0: Löcher im Haushalt und da gibt es soziale Sicherungssysteme, Rente, Pflege, Gesundheit, die, wenn wir heute nichts machen, wird das ja auch nicht besser, denn steigen die Beiträge, dann laufen die Kosten aus dem Ruder und insofern ist das etwas, wo man sich mit auseinandersetzen muss und ich verstehe, dass das viele umtreibt. Ich verstehe auch, dass da Unmut ist, aber ich sage Ihnen, am Ende geht es um eine Verantwortung, die wir als Sozialdemokratinnen und Sozialdemokraten für dieses Land übernommen haben.
1: SPD-Chef und Finanzminister Klingbeil. Zum Fußball. Nationalspieler Jamal Musiala hat beim FC Bayern München für einen erneuten Schreckmoment gesorgt. Wenig später aber zumindest leichte Entwarnung gegeben. Das Wichtigste zuerst, mir geht es gut. Das teilte der 23-Jährige nach dem 4:2-Sieg des Rekordmeisters im Testspiel beim 1. FC Heidenheim über soziale Medien mit. Schon am letzten Wochenende war Musiala im Test gegen RB Leipzig auf dem Rasen zusammengebrochen.
2: Das Wetter für Deutschland.
1: Zum Wetter die aktuelle Vorhersage des Deutschen Wetterdienstes. In der restlichen Nacht in der Nordhälfte noch einzelne Schauer, im Rest meist trocken. Tiefstwerte 19 bis 11 Grad. Tagsüber vor allem im Nordwesten Schauer, später auch in der Osthälfte. Auch in der Mitte kann es bis zum Nachmittag mal nass werden. Im Süden zunächst sehr sonnig, zum Abend hin sind hier kräftige Gewitter möglich. Maximal 20 bis 28, im Südwesten bis 32 Grad.
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1: Ich bin David Riemer. Nach dem Drohnenvorfall am Flughafen Leipzig-Halle verlangt der Pilotenverbandvereinigung Cockpit Standards, um derartige Ereignisse einheitlich erkennen und bewerten zu können. Nach Einschätzung des Verbands liegt das größte Problem derzeit nicht in der Abwehr von Drohnen, sondern in ihrer rechtzeitigen Erkennung.
2: Immer häufiger stören Drohnensichtungen den Luftverkehr. Beim bislang spektakulärsten Fall war Anfang August am Flughafen Leipzig eine mit Sprengstoff bestückte Drohne entdeckt worden. Seitdem wird viel über Abwehr diskutiert. Die Piloten fordern aber auch eine bessere Technik, um Drohnen möglichst schnell zu erkennen und auch einschätzen zu können, wie gefährlich sie sind. Außerdem wollen die Piloten in den Gremien vertreten sein, wo über Reaktionen entschieden wird. Denn der Abschuss einer Drohne etwa kann am Ende gefährlicher sein als die Drohne selbst. Aus Berlin, Thomas Brockt.
1: Wenig Regen und viel Hitze. Die deutschen Landwirte haben in diesem Sommer eine insgesamt deutlich kleinere Ernte eingefahren. Der Deutsche Bauernverband rechnet mit einer unterdurchschnittlichen Getreidemenge von knapp 42 Millionen Tonnen. Verbandspräsident Ruckwied fordert ein Sofortprogramm der Bundesregierung.
3: Nicht nur um die Getreide- oder Gemüseernte steht es schlecht. Die Trockenheit führt auch zu Nachschubproblemen beim Tierfutter. Vor allem im Süden und im Westen Deutschlands gibt es schwache Ernten. Der Standort habe in diesem Jahr über den Ertrag entschieden, wie selten zuvor, sagte Bauernpräsident Ruckwied. Teils sorgte die Trockenheit sogar für einen Totalausfall. Vielen Höfen geht es schlecht. Der Verband fordert finanzielle Hilfen aus der Politik. Mit akuten Folgen für die zuletzt bereits gestiegenen Verbraucherpreise rechnet die Branche aber erstmal nicht. Ursula Winkler, Nachrichtenredaktion.
1: Die Kontrollen an den deutschen Außengrenzen sollen um ein weiteres halbes Jahr bis Mitte März 2027 verlängert werden. Innenminister Dobrindt hat dies offiziell bei der EU-Kommission angemeldet. Er sagte, das Zurückdrängen der illegalen Migration brauche weiterhin Kontrollen. Diese gibt es seit September 2024. Die syrische Regierung lässt das mutmaßlich geheime Atomprogramm unter dem früheren Präsidenten Assad durch UN-Atomwächter aufarbeiten. Der Chef der internationalen Atomenergiebehörde Grossi sagte bei einem Besuch in Syrien, es gehe um einige Tonnen an Nuklearmaterial, das missbräuchlich verwendet werden könnte. Syrien habe die Behörde darüber informiert und eine erste Inspektion ermöglicht.
0: Das Wetter für Deutschland.
1: Zum Wetter die aktuelle Vorhersage des Deutschen Wetterdienstes. Am Morgen vom Niederrhein bis ins südliche Niedersachsen Regen, tagsüber zunächst vor allem im Nordwesten häufig Schauer, die später auch die Osthälfte erreichen. Auch in der Mitte kann es bis zum Nachmittag mal nass werden. Im Süden zunächst sehr sonnig, spätestens am Abend sind hier gebietsweise kräftige Gewitter möglich. Höchstwerte heute zwischen 20 und 28, im Südwesten bis 32 Grad.
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1: Ich bin David Riemer. Die Kontrollen an den deutschen Außengrenzen sollen um ein weiteres halbes Jahr bis Mitte März verlängert werden. Das hat Innenminister Dobrindt bei der EU-Kommission angemeldet. Das Zurückdrängen der illegalen Migration brauche weiterhin Kontrollen, sagte Dobrindt der Bild-Zeitung. Er hatte den Schritt schon Ende Juli angekündigt, als zehntausende Migranten in die spanische Exklave Ceuta in Nordafrika gestürmt waren. In der Demokratischen Republik Kongo sind beim aktuellen Ebola-Ausbruch bereits mehr als 5000 Menschen an dem gefährlichen Fieber erkrankt. Das teilte die Weltgesundheitsorganisation mit. Der Ausbruch der hochansteckenden Infektionskrankheit war Mitte Mai bekannt gegeben worden.
2: Noch nicht einmal 100 Tage dauert der Ebola-Ausbruch im Kongo an. Und er ist schon jetzt der Ausbruch mit dem rasantesten Anstieg. Mehr als 5000 Fälle und fast 2400 Tote in so kurzer Zeit, das gab es im vergleichbaren Zeitraum auch nicht während des großen Ebola-Ausbruchs in Westafrika. Schlimmer noch, Experten fürchten, dass viele Fälle gar nicht registriert werden. Gerade in entlegenen Gebieten erkranken und sterben Menschen ohne Schutzmaßnahmen. Den Helfern läuft die Zeit davon. Aus Nairobi, Eva Kraftschick.
1: Schon wieder ein Zwischenfall am Münchner Flughafen. Am Montagabend hat ein Flugzeug die Landebahn verfehlt. Das hat die Lufthansa jetzt bestätigt. Alle 351 Passagiere blieben unverletzt.
3: Bei dem Vorfall wurde die Beleuchtung am Anfang der Landebahn beschädigt. Wieso der Airbus zu früh aufgesetzt hat, ist bislang unklar. Die Bundesstelle für Flugunfallsicherung hat sich der Sache angenommen. Erst am Samstag war eine Boeing der Fluggesellschaft Vietnam Airlines beim Start über das Bahnende hinausgefahren, weil sie zu langsam war. Das Flugzeug konnte zwar gerade noch so abheben, musste aber 2 Stunden später beschädigt wieder in München landen. Aus München, Pia Wegner.
1: Zum Fußball. Wieder Schockmoment beim FC Bayern. Nationalspieler Jamal Musiala ist erneut auf dem Rasen zusammengebrochen. Wenig später kommt von ihm selbst dann die leichte Entwarnung über soziale Medien. Mir geht es gut, schrieb Musiala nach dem 4:2-Sieg der Münchner im Testspiel beim 1. FC Heidenheim. Schon am letzten Wochenende war der 23-Jährige beim Test gegen RB Leipzig auf dem Rasen zusammengesackt. Ärzte hätten bei ihm eine Störung des Nervensystems festgestellt. Er sei aber in bester medizinischer Behandlung, schreibt Musiala.
0: Das Wetter für Deutschland.
1: Zum Wetter die aktuelle Vorhersage des Deutschen Wetterdienstes. Am Morgen vom Niederrhein bis ins südliche Niedersachsen Regen, tagsüber zunächst vor allem im Nordwesten häufig Schauer, die später auch die Osthälfte erreichen. Auch in der Mitte kann es bis zum Nachmittag mal nass werden. Im Süden zunächst sehr sonnig, spätestens am Abend sind hier gebietsweise kräftige Gewitter möglich. Höchstwerte heute zwischen 20 und 28, im Südwesten bis 32 Grad.
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0: Lena zum Start in den Mittwochmorgen. Guten Morgen zusammen. Es ist 5 Uhr.
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2: Ich bin David Riemer. Die Kontrollen an den deutschen Außengrenzen sollen um ein weiteres halbes Jahr bis Mitte März verlängert werden. Das hat Bundesinnenminister Dobrindt jetzt offiziell bei der EU-Kommission angemeldet.
3: Eigentlich sollen im Schengen-Raum die Grenzen offen sein. Doch schon seit 2 Jahren gilt das für die deutschen Außengrenzen nicht mehr. Die Bundesregierung will so die Zahl der unerlaubten Einreisen verringern. Kritik daran gibt es immer wieder. Doch jetzt kommt, wenn die EU-Kommission nicht widerspricht, die nächste Verlängerung. Innenminister Dobrindt hatte das schon vor kurzem angekündigt. Nach dem Massenansturm von Migranten auf die spanische Exklave Ceuta in Nordafrika. Aus Berlin, Thomas Brockt.
2: Bei den Autoversicherungen deutet vieles darauf hin, dass die Zeit der massiven Preissteigerungen ausläuft. Im Moment liegen die Preise für Versicherungswechsler im Mittel gerade einmal 1,3% über dem Vorjahr. Das haben Berechnungen des Vergleichsportals Verivox ergeben.
4: Die Kfz-Haftpflichtversicherung ist im Schnitt um 3% günstiger als im Vorjahr. Mit Teilkasko wird es etwas teurer und die Haftpflicht mit Vollkasko steigt im Preis im Vergleich zu 2025 um 2,5%. Experten sagen, das Risiko ist groß, dass die aktuell stabilen Preise nur eine Momentaufnahme sind, ein kurzes Durchatmen. Im Vergleich zu 2022 müssen Autofahrer für ihre Versicherung im Schnitt sagenhafte 52,8% mehr zahlen. Uli Reitinger, Nachrichtenredaktion.
2: Für den Facebook-Konzern Meta hat in den USA ein potenziell folgenschwerer Prozess begonnen, in dem es um die Nutzung seiner Apps durch Kinder geht. Mehrere US-Bundesstaaten werfen dem Unternehmen vor, Kinder bewusst zu einer ausufernden Nutzung von Facebook und Instagram verleitet zu haben. Gleichzeitig habe Meta Risiken vor Eltern und der Öffentlichkeit verborgen. Der Konzern weist die Vorwürfe zurück. Nationalspieler Jamal Musiala hat beim FC Bayern erneut für einen Schockmoment gesorgt. Er ist wieder auf dem Platz zusammengebrochen. Wenig später hat er über soziale Medien leichte Entwarnung gegeben. Ihm gehe es gut, schrieb er nach einem Testspiel des Rekordmeisters in Heidenheim. Schon am Wochenende war Musiala beim Test gegen RB Leipzig auf dem Platz zusammengesackt. Ärzte hätten bei ihm kurz auftretende Absenzen festgestellt, so Musiala, vergleichbar mit kurzzeitigen und plötzlichen Blackouts.
1: Das Wetter für Deutschland.
2: Die aktuelle Vorhersage des Deutschen Wetterdienstes. In der Früh vom Niederrhein bis ins südliche Niedersachsen Regen. Tagsüber zunächst vor allem im Nordwesten häufig Schauer, die später auch die Osthälfte erreichen. Auch in der Mitte kann es bis zum Nachmittag mal nass werden. Im Süden zunächst sonnig, spätestens am Abend sind hier gebietsweise kräftige Gewitter möglich. Höchstwerte heute zwischen 20 und 28, im Südwesten bis 32 Grad.
0: 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Mit Marco Michael, guten Morgen zusammen. Und nach einer kleinen, feinen Pause gibt es also heute wieder einen Tag Sommer. Jetzt auch musikalisch mit Annemarie Eilfeld.
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schönen guten Morgen mit Radio Schlagerparadies und liebe Grüße an alle, die uns im Urlaub hören. Über unsere kostenlose Radio Schlagerparadies App habt ihr uns ja auch am Strand oder in den Bergen sehr, sehr gerne mit dabei. Und natürlich auch im Bungalow in Santa Nirgendwo. Da geht's jetzt hin musikalisch zusammen mit Ibo. Guten Morgen.

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wunderschönen guten Morgen, ihr hört Radio Schlagerparadies. André ist auch schon mit dabei, auch schon wach und schreibt über unsere Homepage schlagerparadies.de. Hallo, guten Morgen, liebes Schlagerparadies-Team. Hallo, guten Morgen, lieber Marco. Ich grüße dich ganz herzlich und wünsche dir und all deinen Hörern einen wunderschönen, angenehmen, erfolgreichen, gut gelaunten Start in den Tag. Und sich selber wünscht André Toni Marschall eine Insel aus Träumen geboren. Bora, Bora.

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1: Heute Morgen oft Regen im Land, auch tagsüber wird es immer wieder nass. Zunächst vor allem im Nordwesten, später auch im Osten und bis zum Nachmittag in der Mitte. Am schönsten ist es zunächst im Süden heute. Da geht es mit der Sonne los, aber spätestens am Abend sind auch da kräftige Schauer und Gewitter möglich. Dazu 20 bis 28 im Südwesten bis zu 32 Grad. Und jetzt rein in den neuen Tag mit Rex Gildo. Guten Morgen.

0: Millionär.
1: Die Prinzen bei Radio Schlagerparadies, Millionär. Ja, davon kann jetzt jemand aus Thüringen ein Lied von singen. Habt ihr vielleicht schon mitbekommen. Der Lotto-Jackpot ist ja endlich geknackt worden. Seit Ende März hat niemand mehr die 6 richtigen plus Superzahl gehabt. Und der Glückspilz ist jetzt sogar 50-facher Millionär. Der absolute Wahnsinn. Sie ist auch Millionärin, die großartige Andrea Berg. Jetzt bei Radio Schlagerparadies. Guten Morgen.

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0: Schönen guten Morgen mit Radio Schlagerparadies und mit J wie Julian. Julian David gerade gehört und jetzt J wie Jürgen. Jürgen Drews von euch gewünscht.
1: Einen schönen guten Morgen, Marco. Einen schönen guten Morgen für das Schlagerparadies-Team. Hier ist mal wieder der Klaus aus Kassel auf dem Weg von Kassel nach Leverkusen. Und ich würde mir gerne wünschen, Jürgen Drews, wenn die Wunderkerzen brennen. Danke, ich wünsche euch einen wunderschönen Tag. Tschüss.

0: Dennis Wilms, merci, dass es dich gibt und merci, dass ihr gemeinsam mit mir aufsteht heute Morgen wieder. Guten Morgen am Mittwoch, es ist 6 Uhr.
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2: Ich bin Tine Klimach. Regierungsflieger der Bundeswehr haben im ersten Halbjahr rund die Hälfte ihrer Flüge ohne Passagiere absolviert. Über 300 Teilstrecken seien für Dienstreisen mit Regierungsmitgliedern absolviert worden. Fast genauso viele waren aber Leerflüge. Das hat eine Anfrage des linken Politikers Dietmar Bartsch ergeben.
3: Das Problem ist hausgemacht, denn die allermeisten Dienstreisen der Regierungsmitglieder starten ab Berlin. Aber die Regierungsflieger sind in Köln stationiert. Eigentlich sollte die Flugbereitschaft schon vor 14 Jahren ganz nach Berlin umziehen. Aber es gab Verzögerungen. Unter anderem wurde der Hauptstadtflughafen viel später eröffnet als gedacht. Und bis heute fehlt am BER die nötige Infrastruktur, wie etwa Unterstellmöglichkeiten oder Wartungshallen. Der Gesamtumzug ist erst in rund 10 Jahren geplant. Aus Berlin, Ursula Winkler.
2: Die Kontrollen an den deutschen Außengrenzen sollen um ein weiteres halbes Jahr, bis Mitte März, verlängert werden. Das hat Bundesinnenminister Dobrindt offiziell bei der EU-Kommission angemeldet. Das Zurückdrängen der illegalen Migration brauche weiterhin Kontrollen, sagte Dobrindt der Bild-Zeitung. Das zeige die Entwicklung an den europäischen Außengrenzen. Die massive Preissteigerung bei Autoversicherungen könnte vorerst vorbei sein. Laut dem Vergleichsportal Verivox liegen die Preise für Versicherungswechsler im Schnitt nur 1,3% über dem Vorjahr. Die Kfz-Haftpflicht ist sogar 3% günstiger. Vollkasko dagegen 2,5% teurer. Über alle Versicherungsarten hinweg sind die Tarife demnach heute im Schnitt über 50% teurer als 2022. Zum Sport. Wieder Schreckmoment beim FC Bayern. Nationalspieler Jamal Musiala ist erneut auf dem Rasen zusammengebrochen. Wenig später kommt von ihm selbst dann die leichte Entwarnung über soziale Medien.
4: Das Wichtigste zuerst, mir geht es gut. Das schrieb Musiala nach dem 4:2-Sieg der Münchner im Testspiel beim 1. FC Heidenheim. Schon am Wochenende war der 23-Jährige beim Test gegen RB Leipzig auf dem Rasen zusammengesackt. Ärzte hätten bei ihm kurz auftretend, aber gut behandelbare Absenzen festgestellt. Übersetzt kurze Bewusstseinsaussetzer wegen einer Störung des Nervensystems. Er ist aber in bester medizinischer Behandlung und sehr optimistisch, schreibt Musiala. David Riemer, Sportredaktion.
2: Am kommenden Samstag steht für die Bayern dann das erste Pflichtspiel an im Supercup gegen Vizemeister Borussia Dortmund.
1: Das Wetter für Deutschland.
2: Die aktuelle Vorhersage des Deutschen Wetterdienstes. Am Morgen vom Niederrhein bis ins südliche Niedersachsen Regen. Tagsüber vor allem im Nordwesten häufig Schauer, die später auch die Osthälfte erreichen. Auch in der Mitte kann es bis zum Nachmittag mal nass werden. Im Süden zunächst sonnig. Spätestens am Nachmittag sind hier gebietsweise kräftige Gewitter möglich. Höchstwerte heute zwischen 20 und 28 Grad. Im Südwesten bis 23 Grad.
0: 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Guten Morgen, Marco Maikl für euch im Studio und ich bin wirklich sehr enttäuscht, weil diese Reisetabletten, die wirken überhaupt nicht. Ich habe jetzt schon 5 genommen und bin immer noch zu Hause. Aber gut, dann gehe ich jetzt einfach musikalisch auf Reisen zusammen mit Franz Jordi. Voyage, Voyage.
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0: Noel Terhorst hier bei Radio Schlagerparadies. Er ist 3 Tage wach. Ich hoffe, ihr seid mittlerweile auch wach oder werdet es. Schönen guten Morgen am Mittwoch. Und ich glaube, wir alle freuen uns gerade über diese kleine Abkühlung. Aber trotzdem hoffe ich natürlich, dass wir nochmal so ein bisschen Freibadwetter bekommen in diesem Sommer. So bei 27, 28 Grad leicht anschwitzen und dann ab ins kühle Nass. Das macht an sich ja schon eine Menge Spaß. Wenn ihr das Ganze aber noch mit einem richtig anspruchsvollen Workout verbinden wollt, dann hat mein Kollege Jonas Gehm aus unserer Sportredaktion genau den richtigen Tipp für euch. Jonas, was haben wir denn da?
1: FloatFit ist ein Ganzkörper-Workout auf dem Wasser. Und zwar nicht im Wasser, sondern auf einer schwimmenden Matte. Stellt euch vor, ihr macht Burpees, Squats oder sogar Yoga auf einem schwimmenden Stand-Up-Paddling-Board im Pool. Klingt verrückt, ist es auch, aber genau das macht den Reiz aus. Euer ganzer Körper muss ständig ausbalanciert werden. Vor allem die Tiefenmuskulatur wird hierbei richtig gefordert. Und keine Sorge, wenn ihr mal ins Wasser fallt, gibt's statt Applaus eben einen kleinen Platscher.
0: Okay, also Kniebeugen und Co. auf einer schwimmenden Matte klingt vielleicht erstmal nach einer reinen Spaßveranstaltung. Für FloatFit gibt's aber tatsächlich auch richtige Kurse, Jonas. Und die gehen wirklich ganz schön ran. Ne?
1: Ein typisches FloatFit-Workout dauert rund 30 bis 45 Minuten und besteht aus Intervalltraining mit Kraft-, Cardio- und Balanceübungen. Alles passiert auf der instabilen Wassermatte, die im Pool verankert ist. Barfuß mit voller Körperspannung und absolutem Fokus, sonst macht ihr schneller einen Bauchklatscher, als euch lieb ist. Trainiert wird meist in Gruppen, angeleitet von einem Coach und ihr braucht nichts außer Badezeug und Humor. Schwimmkenntnisse sind Pflicht. Stabilität kommt dann doch mit der Zeit.
0: Also wenn euch das Schwimmen im Freibad zu langweilig wird, mit FloatFit könnt ihr euch einer sportlichen Herausforderung auf dem Wasser stellen. Und das Beste, wenn ihr ins Schwitzen kommt, die nächste Abkühlung ist nur einen Bauchklatscher weit entfernt. We'll be right back.

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Feuerherz bei Radio Schlagerparadies. Die Jungs sind sich schon mal sicher, das wird ein verdammt guter Tag heute. Hoffentlich für euch alle. Schönen guten Morgen am Mittwoch.

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1: Heute Morgen oft Regen im Land, auch tagsüber wird es immer wieder nass sein. Zunächst vor allem mal im Nordwesten, später dann auch im Osten und bis zum Nachmittag in der Mitte. Am schönsten nochmal im Süden heute, da geht's mit der Sonne los. Aber spätestens am Abend sind auch da kräftige Schauer oder auch Gewitter möglich. Und die Temperaturen dazu heute liegen zwischen 20 und 28 Grad im Südwesten. Da wird's schon wieder heiß mit bis zu 32 Grad. Startet gut in den Mittwoch, jetzt mit Wenke Mürre aus den 90ern, wenn Gott eine Frau wäre.

Andreas Zaron hier bei Radio Schlagerparadies. Wir sind Disco. Wer da keine gute Laune bekommt, ist indiskutabel. Und jetzt Sommerlaune mit der Frau, die am Samstagvormittag ab 9 wieder zusammen mit Stefan Bross im Radio Schlagerparadies Studio an unserem Mikro stehen wird. Aus dem Europapark heißt es dann wieder, immer wieder samstags, ist Eva Luginger zum Start in diesen Mittwochmorgen. Mein Sommer bist du.

0: Die Höhner machen den Morgen schöner und auch euer Lieblingsschlager 06805-699-110 ist eure Wunsch-Hotline. Sprecht uns auf unseren AB oder schickt eine Sprachnachricht ins Radioschlagerparadies-Studio.
1: Guten Morgen an euch alle. Bianca aus Deister hier. Ich grüße euch. Meine Tochter, hochschwanger, jeden Tag kann es losgehen, hat leider aber ihre liebe Oma verloren. Leider ist es passiert. Aber einen Wunsch hätte ich, weil das Lied gehört den beiden von Dalia Lavi, meine Art, Liebe zu zeigen. Ich würde mich freuen. Vielen Dank euch und macht's gut. Bis dahin.

0: Wunderschönen guten Morgen, ihr Lieben. Gleich wird es 7 Uhr am Mittwoch.
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2: Ich bin Tine Klimach. Die Lockerung des Lkw-Fahrverbots an Sonntagen hat bislang kaum Auswirkungen auf den Verkehr in Deutschland. Das zeigt eine Bilanz des ADAC für das vergangene Wochenende. Demnach gab es am Sonntag sogar weniger Staus als in der Vorwoche.
3: Größere Probleme gab es nicht, sagt auch der Speditionsverband BGL und betont, wir sind zwar nun flexibler, aber mehr Fahrer haben wir deshalb nicht und auch die Lenkzeiten, die blieben gleich. Weil wegen der niedrigen Pegelstände im Rhein und anderen Flüssen kaum noch Frachtschiffe unterwegs sind, dürfen Lastwagen im Moment auch sonntags fahren. So soll ein Teil der Rohstofftransporte vom Schiff auf die Straße verlagert werden. Claudia Wächter, Nachrichtenredaktion.
2: Die Kontrollen an den deutschen Außengrenzen sollen um ein weiteres halbes Jahr bis Mitte März verlängert werden. Das hat Bundesinnenminister Alexander Dobrindt jetzt offiziell bei der EU-Kommission angemeldet.
4: Eigentlich sollen im Schengen-Raum die Grenzen offen sein. Doch schon seit 2 Jahren gilt das für die deutschen Außengrenzen nicht mehr. Die Bundesregierung will so die Zahl der unerlaubten Einreisen verringern. Kritik daran gibt es immer wieder. Doch jetzt kommt, wenn die EU-Kommission nicht widerspricht, die nächste Verlängerung. Innenminister Dobrindt hatte das schon vor kurzem angekündigt, nach dem Massenansturm von Migranten auf die spanische Exklave Ceuta in Nordafrika. Aus Berlin, Thomas Brockt.
2: In Belgien hoffen die Einsatzkräfte auf eine Eindämmung des seit Tagen wütenden Feuers im Naturschutzgebiet Hohes Venn. Ein Lichtblick sei der für heute angesagte Regen, sagte Tobias Schell, Feuerwehrsprecher in der Nachbarstadt Monschau, der dpa. Die Lage sei noch nicht unter Kontrolle. Das größte Problem sei die nordöstliche Flanke des Feuers, die besonders schwer erreichbar sei. Diese Brandlinie sei 2,3 Kilometer von der deutschen Grenze entfernt. Regierungsflieger der Bundeswehr haben laut Verteidigungsministerium im ersten Halbjahr rund die Hälfte ihrer Flüge ohne Passagiere absolviert. Über 300 Teilstrecken seien für Dienstreisen mit Mitgliedern der Bundesregierung absolviert worden. Ähnlich viele gingen aber für die Bereitstellung der Flugzeuge drauf. Das ist auf Anfrage des linken Abgeordneten Dietmar Bartsch herausgekommen. Die Leerflüge kommen oft dadurch zustande, dass die Regierungsflieger in Köln stationiert sind, die Passagiere ihre Dienstreisen aber in Berlin antreten. Ein Umzug an den BER steht erst in rund 10 Jahren an.
1: Das Wetter für Deutschland.
2: Die aktuelle Vorhersage des Deutschen Wetterdienstes. Am Morgen vom Niederrhein bis ins südliche Niedersachsen Regen. Tagsüber vor allem im Nordwesten häufig Schauer, die später auch die Osthälfte erreichen. Auch in der Mitte kann es bis zum Nachmittag mal nass werden. Im Süden zunächst sonnig. Spätestens am Nachmittag sind hier gebietsweise kräftige Gewitter möglich. Höchstwerte heute zwischen 20 und 28 Grad. Im Südwesten bis 23 Grad.
0: Mit Marco Michael und dann tun wir es halt wieder, oder? Starten wir wieder durch in der Arbeit heute, auch wenn Geld allein zwar nicht glücklich macht, aber ohne Geld ist ja auch doof. Und wir sind ja schließlich nicht dieser eine Glückspilz aus Thüringen, dem das gelungen ist, was seit Ende März niemand geschafft hat, den Lotto-Jackpot zu knacken. 50 Millionen Euro wandern jetzt auf sein Konto. Naja, bei uns gibt's immerhin musikalisch jetzt Millionen mit Millionen.
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0: Alexandra Hofmann, neu hier bei Radio Schlagerparadies für immer. Ja, schönen guten Morgen am Mittwoch. 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

0: schönen Mittwochmorgen mit Radio Schlagerparadies und natürlich gerne auch mit euren Musikwünschen und Grüßen. 06805 699 110. So einfach geht's zu uns mit einer Sprachnachricht ins Studio.
1: Guten Morgen, hier ist der Conny aus Nürnberg. Ich grüße meinen Sohn und meine Frau und wünsche mir von Herbert Grönemeyer, was soll das?

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0: Stolz.
1: Gut wie eh und je, oder? Wolfgang Petri ist wieder da mit Morgen Gold, sein neuer Hit. Einfach genial geworden.
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1: Da gibt's heute Morgen oft Regen im Land. Auch tagsüber wird's dann immer wieder nass sein. Zunächst vor allem im Nordwesten, später tagsüber auch im Osten. Und bis zum Nachmittag wird's auch in der Mitte regnen. Am schönsten zunächst noch im Süden. Da geht's mit der Sonne in den Mittwoch. Aber spätestens am Abend gibt's auch da kräftige Schauer und Gewitter. Temperaturen heute zwischen 20 und 28 Grad. Im Südwesten, da wird's richtig heiß. Da werden's auf jeden Fall bis zu 32 Grad.

Antje Klann, unsere Antje, jeder Atemzug macht mich stärker bei Radio Schlagerparadies zum Start in den Mittwoch. Schönen guten Morgen. Ich weiß nicht, wie es euch geht, aber wenn ich Radio höre, also auch wenn ich Radio mache, aber auch wenn ich Radio höre, dann freue ich mich immer ganz besonders, wenn einer meiner Lieblingskünstler gespielt wird. Das ist dann immer so ein innerlicher Juhu-Moment. Jetzt ist es nur so, dass ich einen meiner Lieblingskünstler ganz oft im Radio höre, ohne dass ich es mitbekomme. Klingt erstmal paradox, aber ist durchaus möglich, wenn es sich dabei um Mitch Keller handelt. Mitch singt nämlich nicht nur seine eigenen Songs, er ist auch ganz oft in den Songs anderer Künstler zu hören, nämlich als Chor. Hört mal rein.

0: Die vielen Stimmen im Hintergrund, alles Mitch Keller. Ja, wie macht er das denn?
1: Naja, also man kann sich das so vorstellen, so als ob 20 Leute im Raum stehen und jeder hat eine Stimme und jeder singt in einer anderen Lage. Und ich mache das halt nacheinander. Mein Style sozusagen ist es, jede Stimme viermal zu singen. Alle möglichen Stimmlagen gehe ich dann halt durch. Ja, und dann wird das einfach alles übereinander gelegt und zusammen abgespielt und dann ist es der Chor.
0: Mitch singt also jede einzelne Background-Stimme selber, auch die Frauenstimmen, klingt dann ungefähr so.
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1: Naja, ich bin jetzt nicht eingesungen, aber...
0: Ja, aber trotzdem, also musst du erstmal hinkriegen, sensationell, oder? Jetzt hören wir ihn mit seinem eigenen neuen Hit. Hier ist Mitch Keller und wir feiern diese Nacht. Schönen guten Morgen.
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frischer Sound von Julia Lindholm. Bleiben, wenn es am schönsten ist. Schönen guten Morgen mit Radio Schlagerparadies. Dann würde ich vorschlagen, wir bleiben alle noch ein bisschen. Es ist ja wieder sehr schön heute Morgen. Macht wahnsinnig viel Spaß, mit euch gemeinsam in den neuen Tag zu starten. Und das machen wir gleich auch noch mit frischem Sound von Helene Fischer. Sie ist auch zurück, die Schlagerqueen mit Heute Nacht. Und davor jetzt Nick P. mit Glanz und Gloria in den Mittwoch. Nicht ganz, aber immerhin mit Gloria. Schönen guten Morgen.

0: Helene Fischer, heute Nacht spielen wir heute Morgen. Schönen guten Morgen. In ein paar Sekunden wird's 8 Uhr.
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2: Ich bin Tine Klimach. Knapp 2/3 der Deutschen sind für eine Grundsatzänderung, damit der Bund mehr in den Hitzeschutz investieren kann. Das geht aus einer Umfrage im Auftrag der Deutschen Presseagentur hervor. Derzeit liegt die Verantwortung dafür vorrangig bei Ländern und Gemeinden.
3: Umweltminister Schneider von der SPD macht Druck dafür. Die Union sieht den Vorschlag aber offenbar skeptisch. Interessant, auch die Masse ihrer Anhänger ist dafür, das Grundgesetz zu ändern, damit mehr Hitzeschutz möglich würde. Und die meisten Befragten trauen am ehesten den Grünen zu, etwas gegen den Klimawandel und für eine Anpassung an steigende Temperaturen zu unternehmen. Immerhin 32%. Union und AfD kommen hier lediglich auf 8%, die Linke auf 4 und die SPD nur auf 3%. Thomas Thonfeld, Nachrichtenredaktion.
2: Die Lockerung des Lkw-Fahrverbots an Sonntagen wegen des Niedrigwassers führt bisher nicht zu größeren Staus auf deutschen Straßen. Laut ADAC gab es am vergangenen Sonntag sogar weniger Staus als in der Vorwoche. Auch der Speditionsverband BGL sieht keine großen Folgen. Ein flächendeckend erheblich höheres Lkw-Aufkommen sei nicht festzustellen. Um die Folgen des Niedrigwassers zu dämpfen, haben die allermeisten Bundesländer das Fahrverbot für Lkw an Sonn- und Feiertagen vorübergehend gelockert. Kurz vor dem Inkrafttreten neuer Zölle auf eine Reihe von kanadischen Produkten hat US-Präsident Trump seine Pläne auf Eis gelegt. Die Erhebung der Importgebühren solle um 3 Tage ausgesetzt werden, teilte er auf seiner Plattform Truth Social mit. Trump will erst noch einen Deal für ein umstrittenes Ölpipeline-Projekt abschließen. Zum Sport. Wieder Schreckmoment beim FC Bayern. Nationalspieler Jamal Musiala ist erneut auf dem Rasen zusammengebrochen. Wenig später kommt von ihm selbst dann die leichte Entwarnung über soziale Medien.
4: Das Wichtigste zuerst, mir geht es gut. Das schrieb Musiala nach dem 4:2-Sieg der Münchner im Testspiel beim 1. FC Heidenheim. Schon am Wochenende war der 23-Jährige beim Test gegen RB Leipzig auf dem Rasen zusammengesackt. Ärzte hätten bei ihm kurz auftretend, aber gut behandelbare Absenzen festgestellt. Übersetzt kurze Bewusstseinsaussetzer wegen einer Störung des Nervensystems. Er ist aber in bester medizinischer Behandlung und sehr optimistisch, schreibt Musiala. David Riemer, Sportredaktion.
2: Am kommenden Samstag steht für die Bayern dann das erste Pflichtspiel an im Supercup gegen Vizemeister Borussia Dortmund.
1: Das Wetter für Deutschland.
2: Die aktuelle Vorhersage des Deutschen Wetterdienstes. Am Morgen vom Niederrhein bis ins südliche Niedersachsen Regen. Tagsüber vor allem im Nordwesten häufig Schauer, die später auch die Osthälfte erreichen. Auch in der Mitte kann es bis zum Nachmittag mal nass werden. Im Süden zunächst sonnig. Spätestens am Nachmittag sind hier gebietsweise kräftige Gewitter möglich. Höchstwerte heute zwischen 20 und 28 Grad. Im Südwesten bis 23 Grad.
0: Schlagerparadies. Schönen guten Morgen zusammen, ich bin Marco Meichel. Es ist Mittwoch und jetzt eröffnen wir sie ganz offiziell für heute. Die Frühstücksschlacht. Stefan Dietl und die Aufdreher. Lasst's euch schmecken.
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6: Urlaub machen ist nicht leicht. Ihr wisst doch sicher, wo sie meint. Der Wecker gestellt, kurz vor 7.

0: Laura und Marc, ein absolutes Dreamteam, privat und auch musikalisch zum Start in den Mittwoch. 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Aber das meinen wir nicht, wenn es darum geht.
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Radio Schlagerparadies mit Vanessa und Schwanni. Und gleich gibt's noch eine Vanessa Mai, direkt nach Zweiraumwohnung. Ganz ehrlich, solange es keine Dachgeschosswohnung ist, ist alles gut, weil auch heute wird's wieder heiß, bis zu 32 Grad stellenweise im Land. Und bei Zweiraumwohnungen sogar wieder 36 Grad.

0: Ami und das Himmelbett am Baggersee. Und ob wir heute wieder an den Baggersee können, das hören wir uns jetzt mal an.
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0: Teilweise. Also es gibt heute schon oft Regen. Auch tagsüber wird es immer wieder mal nass. Zunächst vor allem im Nordwesten, später auch im Osten und bis zum Nachmittag in der Mitte. Am schönsten ist es zunächst noch im Süden. Also da geht sich der Baggersee durchaus noch mal aus. Heute am Vormittag, am Mittag geht es nämlich mit Sonne los. Spätestens am Abend. Aber auch da kräftige Schauer und Gewitter. Dazu 20 bis 28 und im Südwesten sogar bis zu 32 Grad.

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1: Und wieder hat es gestern einen Schockmoment und einen Schreckmoment beim FC Bayern gegeben. Nationalspieler Jamal Musiala ist erneut auf dem Rasen zusammengebrochen. Wenig später ist von ihm selber dann die leichte Entwarnung über die sozialen Medien gekommen. David Riemer aus unserer Sportredaktion. Musiala ist ja erst am letzten Wochenende beim Testspiel der Bayern gegen RB Leipzig auf dem Rasen zusammengesackt. Was ist denn los mit ihm?
2: Ja, in sozialen Medien hat sich Musiala auch dazu geäußert. Und zwar hätten Ärzte bei ihm kurz auftreten, aber gut behandelbare Absenzen festgestellt, die auf eine neurologische Dysfunktion zurückzuführen sind. Ich habe kein Medizin studiert, deshalb habe ich mich mal schlau gemacht, was das bedeutet. Und zwar hat Musiala wohl kurze Bewusstseinsaussetzer wegen einer Störung des Nervensystems. Er selbst schreibt dazu, dass solche Momente für ihn aktuell Teil des Alltags sind. Er ist aber in bester medizinischer Behandlung und sehr optimistisch, schreibt Musiala.
1: Jetzt sind wir keine Ärzte und von Ferndiagnosen halte ich auch nichts, aber droht Musiala möglicherweise länger auszufallen beim FC Bayern und auch in der Nationalmannschaft?
2: Boah, ganz schwer zu sagen. Mit ganz, ganz großer Sicherheit kümmern sich aber die besten Ärzte im Moment um ihn. Trotzdem, Musiala ist schon irgendwie ein Pechvogel, denn seit seiner schweren Verletzung bei der Club-WM im letzten Jahr hatte er schon mit mehreren gesundheitlichen Rückschlägen zu kämpfen und er ist weiterhin nicht in Topform, jetzt auch noch dieser gesundheitliche Rückschlag. Mhm. Ich bin immer zuversichtlich und drücke ihm ganz, ganz fest die Daumen, dass er hoffentlich bald wieder ganz der Alte sein wird und uns mit Traumfußball beim FC Bayern und natürlich auch in der Nationalmannschaft begeistern wird.
1: Das tun wir alle, da drücken wir kräftig die Daumen, wünschen alles, alles Gute.

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Sonja Liebing bei Radio Schlagerparadies, eine Nacht Dirty Dancing. Ja, sind wir ein bisschen zu früh dran mit Dirty Dancing. Übermorgen ist laut Kalender nämlich der Dirty Dancing Tag. Wie oft habt ihr diesen Film schon gesehen in eurem Leben oder sehen müssen, mit eurer Liebsten vielleicht auch? Ich kein einziges Mal bisher. Morgen kommen ja dann auch wieder die neuen Filme in unsere Kinos. Sprechen wir dann natürlich auch drüber hier in Deutschland am Morgen. Den passenden Schlager, den gibt's aber schon heute. Hier ist Paola mit Cinema.

0: Mit Michael Holm starten wir in einen verrückten Tag. Es ist auf jeden Fall ein Mittwoch. Guten Morgen, kurz nach neun.
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2: Ich bin Tine Klimach. Regierungsflieger der Bundeswehr haben laut Verteidigungsministerium im ersten Halbjahr rund die Hälfte ihrer Flüge ohne Passagiere absolviert. Über 300 Teilstrecken seien für Dienstreisen der Bundesregierung absolviert worden. Ähnlich viele waren aber Leerflüge. Das hat eine Anfrage des linken Abgeordneten Dietmar Bartsch ergeben.
3: Das Problem ist hausgemacht, denn die allermeisten Dienstreisen der Regierungsmitglieder starten ab Berlin. Aber die Regierungsflieger sind in Köln stationiert. Eigentlich sollte die Flugbereitschaft schon vor 14 Jahren ganz nach Berlin umziehen. Aber es gab Verzögerungen. Unter anderem wurde der Hauptstadtflughafen viel später eröffnet als gedacht. Und bis heute fehlt am BER die nötige Infrastruktur wie etwa Unterstellmöglichkeiten oder Wartungshallen. Der Gesamtumzug ist erst in rund 10 Jahren geplant. Aus Berlin, Ursula Winkler.
2: Viele wünschen sich mehr Hitzeschutz vom Bund. Knapp 2/3 der Deutschen sind für eine Grundgesetzänderung, damit der Bund mehr in den Hitzeschutz investieren kann. Das geht aus einer aktuellen Umfrage hervor. Derzeit liegt die Verantwortung dafür bei Ländern und Gemeinden. Für eine Änderung sind 33%, dagegen sind 11%. Bundesumweltminister Schneider setzt sich für eine entsprechende Grundgesetzänderung ein. Koalitionspartner Union sieht diesen Vorstoß skeptisch. Bei den Autoversicherungen deutet vieles darauf hin, dass die Zeit der massiven Preissteigerungen ausläuft. Gerade liegen die Preise für Versicherungswechsler im Mittel gerade einmal 1,3% über dem Vorjahr. Das haben Berechnungen des Vergleichsportals Verivox ergeben.
4: Die Kfz-Haftpflichtversicherung ist im Schnitt um 3% günstiger als im Vorjahr und die Haftpflicht mit Vollkasko steigt im Preis im Vergleich zu 2025 um 2,5%. Experten sagen, das Risiko ist groß, dass die aktuell stabilen Preise nur eine Momentaufnahme sind, ein kurzes Durchatmen. Im Vergleich zu 2022 müssen Autofahrer für ihre Versicherung im Schnitt 52,8% mehr zahlen. Uli Reitinger, Nachrichtenredaktion.
2: Nationalspieler Jamal Musiala hat beim FC Bayern erneut für einen Schockmoment gesorgt. Er ist wieder auf dem Platz zusammengebrochen. Wenig später hat er über soziale Medien leichte Entwarnung gegeben. Ihm gehe es gut, schrieb er. Ärzte hätten bei ihm kurz auftretende Absenzen festgestellt, so Musiala, vergleichbar mit kurzzeitigen Blackouts.
1: Das Wetter für Deutschland.
2: Die aktuelle Vorhersage des Deutschen Wetterdienstes. Heute ist es vielerorts eher trüb. Vor allem im Nordwesten gibt es häufig Schauer und Gewitter. Später weiten die sich auf die Mitte und die Osthälfte aus, lassen aber im Tagesverlauf nach. Im Süden zunächst noch oft sonnig, spät nachmittags und abends sind dort kräftige Gewitter möglich, Unwetter nicht ausgeschlossen. Mit Temperaturen zwischen 20 und 28 Grad, im Südwesten bis 32 Grad.
0: Schlagerparadies. Mit Marco Michael, guten Morgen zusammen. Am Mittwoch starten wir zusammen in den neuen Tag. Vielleicht startet ihr ja auch schon Richtung Arbeit oder in der Arbeit. Ich starte gerne mit und starte den nächsten Hit. Claudia Jung, Tür an Tür. Viel Spaß.
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0: einen großen Kaffee und einen Tag ohne alles, bitte, vor allem ohne Stress. Schönen guten Morgen mit Radio Schlagerparadies. Okay, für mich auch ohne Kaffee. Schmeckt mir einfach nicht. Wobei ich den Geruch von Kaffee eigentlich ganz geil finde. Es gibt aber ja zum Glück auch Anschieberalternativen am Morgen. Grünen Tee zum Beispiel wirkt ganz ähnlich wie Kaffee. Aber auch ohne Koffein bzw. Teein gibt es viele natürliche Energiebooster für den morgendlichen Aufwachkick. Stefan Grub aus der Radio Schlagerparadies Redaktion. Welche denn?
1: Gegen die Morgenmüdigkeit helfen vor allem zwei Dinge. Süßes und Scharfes. Ingwer und Chili kurbeln den Stoffwechsel an, aber auch dunkle Schokolade hat eine koffeinähnliche Wirkung und schüttet zudem Glückshormone aus. Gut fürs Hirn sind zum Beispiel Nüsse und Kürbiskerne, aber auch Zitrusfrüchte mit ihrem hohen Vitamin-C-Gehalt sind wahre Energiebomben. Wem die zu sauer sind, der kann auch auf Bananen ausweichen. Die liefern zusätzlich auch jede Menge Kalium und Magnesium und sind damit ebenfalls richtige Muntermacher.
0: Wunderbar, so eine Banane habe ich schon vor gut 3 Stunden gegessen, also alles richtig gemacht. Und auch immer gut, ein großes Glas Wasser trinke ich auch gerne. Wasser hilft immer, vor allem auch, wenn es kalt ist und von oben kommt. Das weiß auch Schlagerstar Damiano Maiolini aus eigener Erfahrung.
2: Wenn ich wirklich, wirklich müde bin, wenn ich richtig fertig bin und mich dann fit zu kriegen, dann mache ich das schon mal. Aber dann hauptsächlich Kopf und Füße. Wenn man die Füße ganz kalt abduscht morgens, richtig grausig. Aber man ist fit danach. Also ist ein guter Tipp.
0: Ja, jetzt wird's aber erst nochmal richtig heiß mit Damiano. L'amore.

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Schönen guten Morgen mit Radio Schlagerparadies und jetzt mit absoluten Wiederholungstätern, die Olsen Brothers. Die haben insgesamt 9-mal am Eurovision Song Contest teilgenommen, entweder als Duo oder Solo. Und sie singen auch gerne mal auf Deutsch und das klingt richtig geil. Hier ist San Francisco.

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1: Heute nochmal so eine kleine Sommerpause, zumindest teilweise im Land. Also wir haben sehr oft Regen heute mit dabei. Auch tagsüber wird es immer wieder mal nass. Zunächst vor allem im Nordwesten, dann auch im Osten. Und am Nachmittag geht es auch in der Mitte los mit dem Regen. Am schönsten zunächst heute noch im Süden. Da also viel Sonne, der sonnige Süden sozusagen. Spätestens am Abend sind aber auch da kräftige Schauer und auch Gewitter möglich. Temperaturen heute sehr unterschiedlich, zwischen 20 und 32 Grad. Einen schönen Mittwochvormittag wünscht euch Marco Maichl. Schön, dass ihr auch heute Radio Schlagerparadies hört. Schauer!

0: Neu bei Radio Schlagerparadies. Frisches von Alessa zwischen deinen Zeilen um mittlerweile 9.40 Uhr. Heißt, wir müssen uns jetzt so ein bisschen beeilen. Nicht, dass der nächste Song zu spät läuft. Also ein bisschen zu spät vielleicht. Aber diese 3 Minuten sollten hoffentlich noch möglich sein.
1: Guten Morgen, liebes Radio Schlagerparadies-Team. Hier ist euer Marcel aus Meichingen. Ich bin jetzt in der Frühstückspause bis 9.40 Uhr. Und ich würde mich freuen, wenn ihr mir das Lied spielt. Espresso und Chianti von Florian Fiesel. Vielen Dank.

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0: Maria Linda und Alicia, vamos a bailar hier bei Radio Schlagerparadies und gleich noch mehr Partyfeeling mit Anni Perker, Fiesta del Sol. Frank Neuenfels ist auch schon im Studio angekommen. Ich grüße dich, schönen guten Morgen.
1: Schönen guten Morgen, Marco. Also,
0: ja, so viel Partystimmung heute Morgen hier. Ich finde es ja sensationell, wobei ich ehrlich sagen muss, Frank, ich komme mittlerweile in ein Alter, in der ich mich von der Party erholen muss, bei der ich gar nicht gewesen bin.
1: Also, ach, das und das ist, mit 25, Marco.
0: Oh ja,
1: das
0: ist ja. Ja, es ist so, man wird älter, aber wir haben trotzdem Spaß und gehen trotzdem noch auf Partys, oder? Jetzt ganz ehrlich, also was soll
1: ja,
0: das?
1: Natürlich. Ja, natürlich. Ich habe ja schon ein bisschen Angst vor kommenden Samstag. Da sehen wir uns ja alle beim großen Schlagersommer Open Air in Facher. Und das dauert ja schon 10 Stunden. Ich weiß nicht, wie ich Sonntag aussehe, aber mal gucken.
0: Ja, und außerdem machen wir ja Radio. Also prinzipiell, klar, da auf der Bühne sieht man uns. Aber hier im Radio sind wir ja, da ist es ja völlig egal, wie wir hier daherkommen, sozusagen. Ja. Um es mal ganz auf den Punkt zu bringen. Ich wünsche dir eine schöne Sendung gleich, mein Lieber. Und euch allen einen schönen Tag. Ja, und jetzt, wie gesagt, feiern wir noch so ein bisschen hier am Vormittag, weil es so viel Spaß macht mit Anni Perker.

0: Es ist 10 Uhr.
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2: Ich bin Tine Klimach. Knapp 2/3 der Deutschen sind für eine Grundgesetzänderung, damit der Bund mehr in Hitzeschutz investieren kann. Das geht aus einer aktuellen dpa-Umfrage hervor. Bundesjustizministerin Stefanie Hubig hat jetzt in der Rheinischen Post vorgeschlagen, Mietern den Hitzeschutz zu erleichtern.
3: Eine Sonnenblende oder gar eine Klimaanlage in die Mietwohnung einzubauen, das ist bislang gar nicht so einfach, weiß Justizministerin Hubig. Und deshalb schlägt sie vor, das Mietrecht an der Stelle zu ändern. Klare und praktikable Regelungen für Mieter und Vermieter, das ist ihr Ziel. Auch eine Grundgesetzänderung für mehr Hitzeschutz hält sie für eine gute Idee. Ihr Argument, dann könnte der Bund Länder und Gemeinden da besser unterstützen. Aus Berlin, Thomas Thonfeld.
2: Die Lockerung des Lkw-Fahrverbots an Sonntagen hat bislang kaum Auswirkungen auf den Verkehr in Deutschland. Das zeigt eine Bilanz des ADAC für das vergangene Wochenende. Demnach gab es am Sonntag sogar weniger Staus als in der Vorwoche.
4: Größere Probleme gab es nicht, sagt auch der Speditionsverband BGL und betont, wir sind zwar nun flexibler, aber mehr Fahrer haben wir deshalb nicht und auch die Lenkzeiten, die blieben gleich. Weil wegen der niedrigen Pegelstände im Rhein und anderen Flüssen kaum noch Frachtschiffe unterwegs sind, dürfen Lastwagen im Moment auch sonntags fahren. So soll ein Teil der Rohstofftransporte vom Schiff auf die Straße verlagert werden. Claudia Wächter, Nachrichtenredaktion.
2: In Belgien hoffen die Einsatzkräfte auf eine Eindämmung des seit Tagen wütenden Feuers im Naturschutzgebiet Hohes Venn. Ein Lichtblick sei der für heute angesagte Regen, sagte Tobias Schell, Feuerwehrsprecher in der Nachbarstadt Monschau. Die Lage sei noch nicht unter Kontrolle. Das größte Problem sei die nordöstliche Flanke des Feuers, die besonders schwer erreichbar sei. Diese Brandlinie sei 2,3 Kilometer von der deutschen Grenze entfernt. Regierungsflieger der Bundeswehr haben laut Verteidigungsministerium im ersten Halbjahr rund die Hälfte ihrer Flüge ohne Passagiere absolviert. Über 300 Teilstrecken seien für Dienstreisen mit Mitgliedern der Bundesregierung absolviert worden. Ähnlich viele gingen aber für die Bereitstellung der Flugzeuge drauf. Das ist auf Anfrage des linken Abgeordneten Dietmar Bartsch herausgekommen. Die Leerflüge kommen oft dadurch zustande, dass die Regierungsflieger in Köln stationiert sind, die Passagiere ihre Dienstreisen aber in Berlin antreten. Ein Umzug an den BER steht erst in rund 10 Jahren an.
1: Das Wetter für Deutschland.
2: Das Wetter, die aktuelle Vorhersage des Deutschen Wetterdienstes. Heute ist es vielerorts eher trüb. Vor allem im Nordwesten gibt es häufig Schauer und Gewitter. Später weiten die sich auf die Mitte und die Osthälfte aus, lassen aber im Tagesverlauf nach. Im Süden zunächst noch oft sonnig, spätnachmittags und abends sind dort kräftige Gewitter möglich, Unwetter nicht ausgeschlossen. Mit Temperaturen zwischen 20 und 28 Grad, im Südwesten bis 32 Grad.
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0: Dankeschön, Tine. Rein! Und zwar richtig gut musikalisch bei uns in diesem Mittwochvormittag. Ich bin Frank Neuenfels. Moin, moin!
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Das ist aktuelle Musik von Mari Reim hier bei uns bei Radio Schlagerparadies. Schön, dass ihr mit dabei seid an diesem Mittwochvormittag und dass ihr euch jetzt schon sehr aktiv hier beteiligt. Großartig, vielen Dank mit euren Musikwünschen und Grüßen. Das geht über unsere kostenlose Radio Schlagerparadies App. Das können wir aber auch machen über eine WhatsApp-Sprachnachricht an die 06805 699 110 oder wie es Paul König aus Aalen getan hat über schlagerparadies.de mit Grüßen an alle Heizungsbauer auf den Baustellen im Land. Und das macht er mit der Musik von Niki. Servus, mach's gut, guten Morgen.

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0: Ute Freudenberg bei Radio Schlagerparadies. Vielleicht im nächsten Leben. Garantiert in diesem Leben kauft jeder von uns schon mal regelmäßig oder hin und wieder online ein. Dabei wurde jeder rund zehnte Online-Einkäufer schon Opfer von einem sogenannten Fake-Shop. Kein Wunder, erklärt uns Oliver Hafland. Er ist von der Verbraucherzentrale in Nordrhein-Westfalen.
1: Man kann die gar nicht mehr so sehr an schlechtem Deutsch auf der Seite oder ähnlichem erkennen oder stümperhaftem Webdesign oder sowas. Am besten ist es so, gesunden Menschenverstand walten zu lassen. Das heißt, wenn der Preis einfach zu gut ist, um wahr zu sein,
0: dann ist es meist auch wirklich nicht wahr und die Sache nimmt kein gutes Ende. Um das zu vermeiden, hat die Verbraucherzentrale einen sehr erfolgreichen Fake-Shop-Finder installiert. Ein Tool, das mittlerweile rund 13.000 Verbraucher täglich nutzen. Oliver Hafland erklärt uns, wie der funktioniert.
1: Der Fake-Shop-Finder sucht automatisiert nach Online-Shop-Seiten im Internet und prüft diese dann nach bestimmten Kriterien. Das können technische Kriterien sein, wie das Alter der Domain, Serverstandort. Das sind aber auch inhaltliche Kriterien, wie ist ein Impressum vorhanden und stimmt die Umsatzsteuer-ID, wenn eine angegeben wird. Und aus diesen und vielen anderen Kriterien errechnet der Fake-Shop-Finder dann eine Wahrscheinlichkeit, dass es sich um einen Fake-Shop handelt oder nicht.
0: Das Ergebnis bekommen wir dann in Ampelfarben angezeigt. Grün heißt, na, logischerweise, dass wir problemlos shoppen können. Dann kann es vielleicht auch das siebte Kleid sein, von dem Alena jetzt gleich singt hier bei Radio Schlagerparadies. Die Verbraucherzentrale Nordrhein-Westfalen hat einen Fake-Shop-Finder. Danke für die Infos an Oliver Hafland.

Jay Kahn mit dem Lied über sich selbst hier bei Radio Schlagerparadies. Tarek, schön, dass ihr mit dabei seid. Ich habe Post bekommen über schlagerparadies.de von Tim Becker. Der liebe Tim grüßt ganz herzlich seinen Arbeitskollegen Jan Mattes. Und da schreibt er, welche auch Radio Schlagerparadies hört. Das ist sehr löblich. Und Tim wünscht allen noch einen angenehmen Tag und ganz besonders seinem Arbeitskollegen, dem Jan. Vielen Dank, lieber Tim. Und hier ist dein Musikwunsch. Wir hören die Flippers mit Ei, ei, ei, Herr Kapitän.

Rinderfeller. Hier ist Radio Schlagerparadies. Andere Mütter haben auch ein schönes Kind. Ich habe den ultimativen Tipp für alle, die, wie ich, gerne etwas für das Herz und die Gesundheit tun möchten, aber nicht wirklich Lust auf so ein Fitnessstudio haben. Laut einer neuen Analyse kann regelmäßiges Treppensteigen die Herzgesundheit und das Wohlbefinden richtig unterstützen. Mehr noch, als man bisher dachte. Der größte Effekt zeigt sich schon bei etwa 6 Treppenläufen am Tag, also rund 60 Stufen. Na, das ist doch herrlich. Ich wusste es doch. Es ist gesund, wenn man sich immer mal wieder ein frisches Bier aus dem Keller holt.

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Matthias Reim mit dem Horoskop des Tages, die Sterne lügen. Hier ist Radio Schlagerparadies. Gleich gibt's die News und in der kommenden Stunde, da spielt ein Sound hier bei uns eine ganz wichtige Rolle. Eieiei, was es genau damit auf sich hat, das erfahrt ihr nach 11 bei mir hier bei Radio Schlagerparadies. Jetzt gibt's noch ein bisschen Musik von Helene Fischer, der wahrscheinlich bisher größte Hit. Atemlos durch die Nacht, dann die News und dann sind wir wieder da. Bis gleich.

0: Helene Fischer, atemlos durch die Nacht. Es ist 11 Uhr.
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2: Ich bin Tine Klimach. Der FC Bayern München rechnet damit, dass Jamal Musiala seine Karriere trotz einer neurologischen Dysfunktion fortsetzen kann. Wie die deutsche Presseagentur aus dem Verein erfuhr, gäbe es derzeit keine Hinweise, dass der Fußballnationalspieler nicht weiter auf dem Niveau spielen könne. Musiala war zweimal auf dem Rasen zusammengesackt. Ärzte hätten bei ihm kurz auftretende Absenzen festgestellt, so Musiala. Sie sind vergleichbar mit kurzzeitigen und plötzlichen Blackouts. Regierungsflieger der Bundeswehr haben laut Verteidigungsministerium im ersten Halbjahr rund die Hälfte ihrer Flüge ohne Passagiere absolviert. Über 300 Teilstrecken seien für Dienstreisen der Bundesregierung absolviert worden. Ähnlich viele waren aber Leerflüge. Das hat eine Anfrage des linken Abgeordneten Dietmar Bartsch ergeben.
3: Das Problem ist hausgemacht, denn die allermeisten Dienstreisen der Regierungsmitglieder starten ab Berlin. Aber die Regierungsflieger sind in Köln stationiert. Eigentlich sollte die Flugbereitschaft schon vor 14 Jahren ganz nach Berlin umziehen. Aber es gab Verzögerungen. Unter anderem wurde der Hauptstadtflughafen viel später eröffnet als gedacht. Und bis heute fehlt am BER die nötige Infrastruktur wie etwa Unterstellmöglichkeiten oder Wartungshallen. Der Gesamtumzug ist erst in rund 10 Jahren geplant. Aus Berlin, Ursula Winkler.
2: Bei den Autoversicherungen deutet vieles darauf hin, dass die Zeit der massiven Preissteigerungen ausläuft. Gerade liegen die Preise für Versicherungswechsler im Mittel gerade einmal 1,3% über dem Vorjahr. Das haben Berechnungen des Vergleichsportals Verivox ergeben.
4: Die Kfz-Haftpflichtversicherung ist im Schnitt um 3% günstiger als im Vorjahr und die Haftpflicht mit Vollkasko steigt im Preis im Vergleich zu 2025 um 2,5%. Experten sagen, das Risiko ist groß, dass die aktuell stabilen Preise nur eine Momentaufnahme sind, ein kurzes Durchatmen. Im Vergleich zu 2022 müssen Autofahrer für ihre Versicherung im Schnitt 52,8% mehr zahlen. Uli Reitinger, Nachrichtenredaktion.
2: Knapp 2/3 der Deutschen sind für eine Grundgesetzänderung, damit der Bund mehr in den Hitzeschutz investieren kann. Das geht aus einer aktuellen Umfrage hervor. Derzeit liegt die Verantwortung dafür bei Ländern und Gemeinden. Für eine Änderung sind 33%, dagegen sind 11%.
1: Das Wetter für Deutschland.
2: Das Wetter, die aktuelle Vorhersage des Deutschen Wetterdienstes. Heute ist es vielerorts eher trüb. Vor allem im Nordwesten gibt es häufig Schauer und Gewitter. Später weiten die sich auf die Mitte und die Osthälfte aus, lassen aber im Tagesverlauf nach. Im Süden zunächst noch oft sonnig, spätnachmittags und abends sind dort kräftige Gewitter möglich, Unwetter nicht ausgeschlossen. Mit Temperaturen zwischen 20 und 28 Grad, im Südwesten bis 32 Grad.
0: 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Norman Langen macht uns alle jetzt mal richtig Hoffnung und singt Die Liebe schafft das schon. Ich bin Frank Neuenfels, einen schönen guten Tag.
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Unter Bresan bei Radio Schlagerparadies. Es ist alles noch da. Ganz viel da sind eure Musikwünsche hier bei uns bei Radio Schlagerparadies. Da gibt's ja ein paar Möglichkeiten, wie ihr direkt hier ins Studio gelangen könnt mit euren Wünschen und Grüßen. Das geht am fixesten über die kostenlose Radio Schlagerparadies App. Ihr könnt mir aber auch eine Voicemail schicken über die Möglichkeit der Sprachnachricht bei WhatsApp. 06805 699 110 ist dafür die Telefonnummer. Oder ihr macht es wie Sandra Weitzel. Die hat sich gemeldet über schlagerparadies.de, hat dort das Gruß- und Wunschformular gefunden, ausgefüllt, auf den Weg gebracht und dann hat es nur 14 Minuten gedauert und schon erklingt ihre Lieblingsmusik und die kommt von Fantasy, wenn der Wind sich dreht.

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0: Die Nockis bei Radio Schlagerparadies. Aktuelle Single hieß 1.
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0: gute Idee, liebe Julia Lindholm, bleiben, wenn es am schönsten ist. Also bleiben wir noch ein bisschen hier bei Radio Schlagerparadies und schauen in die große Wunschbox auf schlagerparadies.de. Da hat sich Niedersachsen gemeldet. Hannover grüßt in Person von Lars Heidmann, empfängt uns dort über die App und er schreibt über schlagerparadies.de. Ich wünsche meinen lieben Kollegen Jens und Christoph einen schönen Tag und liebe Grüße ins Büro, dem Jens alles Gute zum 60. Geburtstag. Na, da schließen wir uns doch von Radio Schlagerparadies sehr, sehr gerne an. Happy Birthday, lieber Jens. Und der Lars hat für dich einen schönen Titel ausgesucht. Es geht in die 80er mit Döf und Kodo.
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die tolle Gabi Baginski und auch eine Freundin von Radio Schlager Paradies. Die ganz große Show bei uns hier am Mittwoch, Vormittag, 11.49 Uhr haben wir es. Ihr kennt das bestimmt da draußen. Ihr sitzt ganz gemütlich im Garten und plötzlich summt es am Ohr und zack, gestochen. Na und der Typ neben euch, der bleibt völlig verschont. Zufall? Nö, denn Mücken haben tatsächlich unterschiedliche Lieblingsmenschen. Entscheidend ist aber nicht euer Blut, sondern euer Körpergeruch. Also der Geruch von den Bakterien, den sie verströmt. Und offenbar hat jede Mückenart ihren ganz eigenen Geschmack sozusagen. Die asiatische Tigermücke steht also vielleicht auf euch, während die Hausmücke lieber mal eben den Nachbarn oder die Nachbarin aussaugt. Na, das ist doch beruhigend. Vielleicht hätte ich die Mücke heute Nacht in meinem Schlafzimmer mal fragen sollen, was sie eigentlich so für ein Typ

0: Es ist 12 Uhr.
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2: Ich bin Tine Klimach. Im Zusammenhang mit den Anschlägen auf Nord Stream Pipelines im September 2022 ist ein weiterer Verdächtiger festgenommen worden. Die Bundesanwaltschaft ließ den Mann in Kroatien von dortigen Beamten festnehmen, wie die Karlsruher Behörde mitteilte. Der FC Bayern München steht fest hinter seinem Spieler Jamal Musiala und rechnet damit, dass er trotz seiner Krankheit weiterspielen kann. Es gebe derzeit keine Hinweise, dass Musiala nicht weiter auf dem Niveau spielen könne. Das hat die deutsche Presseagentur aus dem Verein erfahren. Bei dem 23-Jährigen wurden sogenannte Absenzen festgestellt.
3: Diese Form epileptischer Anfälle ist normalerweise gut zu behandeln. Und man darf nicht vergessen, der FC Bayern hat eine medizinische Abteilung auf Top-Niveau. Die besten Voraussetzungen, dass man Musiala auf dem Platz in Zukunft nichts mehr anmerken wird von seiner Erkrankung. Ob er allerdings schon am Samstag im Supercup-Spiel gegen Dortmund oder zum Bundesliga-Start eine Woche später zum Einsatz kommen kann, ist noch offen. Der Schreck nach den Zusammenbrüchen in den Testspielen gegen Leipzig und gegen Heidenheim sitzt nicht nur bei den Fans schon noch tief. Uli Reitinger, Sportredaktion.
2: Knapp 2/3 der Deutschen sind für eine Grundgesetzänderung, damit der Bund mehr in Hitzeschutz investieren kann. Das geht aus einer aktuellen dpa-Umfrage hervor. Bundesjustizministerin Stefanie Hubig hat jetzt in der Rheinischen Post vorgeschlagen, Mietern den Hitzeschutz zu erleichtern.
4: Eine Sonnenblende oder gar eine Klimaanlage in die Mietwohnung einzubauen, das ist bislang gar nicht so einfach, weiß Justizministerin Hubig. Und deshalb schlägt sie vor, das Mietrecht an der Stelle zu ändern. Klare und praktikable Regelungen für Mieter und Vermieter, das ist ihr Ziel. Auch eine Grundgesetzänderung für mehr Hitzeschutz hält sie für eine gute Idee. Ihr Argument, dann könnte der Bund Länder und Gemeinden da besser unterstützen. Aus Berlin, Thomas Thonfeld.
2: Die Lockerung des Lkw-Fahrverbots an Sonntagen wegen des Niedrigwassers führt bisher nicht zu größeren Staus auf deutschen Straßen. Laut ADAC gab es am vergangenen Sonntag sogar weniger Staus als in der Vorwoche. Auch der Speditionsverband BGL sieht keine großen Folgen. Ein flächendeckend erheblich höheres Lkw-Aufkommen sei nicht festzustellen. Um die Folgen des Niedrigwassers zu dämpfen, haben die allermeisten Bundesländer das Fahrverbot für Lkw an Sonn- und Feiertagen vorübergehend gelockert.
1: Das Wetter für Deutschland.
2: Das Wetter, die aktuelle Vorhersage des Deutschen Wetterdienstes. Heute ist es vielerorts eher trüb. Vor allem im Nordwesten gibt es häufig Schauer und Gewitter. Später weiten die sich auf die Mitte und die Osthälfte aus, lassen aber im Tagesverlauf nach. Im Süden zunächst noch oft sonnig, spätnachmittags und abends sind dort kräftige Gewitter möglich, Unwetter nicht ausgeschlossen. Mit Temperaturen zwischen 20 und 28 Grad, im Südwesten bis 32 Grad.
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6: Das schöne Leben gibt's jetzt besungen von Ramon Roselli hier bei uns. Wir starten in die 12-Uhr-Stunde. Ich bin Frank Neuenfels.
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6: Einen klasse Mittwoch.

Anita mit ihrem Blick nach vorn für Radio Schlagerparadies. Machen wir jetzt auch. Schauen wir nach vorne zum Beispiel rein in die Gruß- und Wunschbox auf schlagerparadies.de. Da ist richtig viel Betrieb. Wunderbar, freue mich. Vielen Dank dafür. Sibylle Leugner hat sich gemeldet. Ich weiß nicht genau, wo sie uns zuhört, hat sie nicht dabei geschrieben. Muss sie auch nicht. Auf jeden Fall da, wo sie ist, empfängt sie uns über DAB und wünscht sich Musik von Michelle mit Richtig oder Falsch. Habt auch ihr einen Wunsch? Dann her damit über die App oder schlagerparadies.de.

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0: Musik aus dem hohen Norden hier bei Radio Schlagerparadies. Santiano waren das mit Frei wie der Wind. Apropos, die Kapitänsmütze gehört fest zu ihrem Erscheinungsbild und ihre Titelliste liest sich wie ein Prospekt aus dem Reisebüro. Die Schlagerpiloten nehmen uns in ihren Liedern immer gerne mal mit zu den schönsten Orten der Welt. Auch auf ihrem neuen Album Laguna Blue, Sterne überm Paradies. In einem der 15 neuen Titel geht's allerdings um eine Reise, die wir irgendwann alle einmal antreten müssen. Was soll ich denn im Himmel, heißt er und stellt damit eine durchaus berechtigte Frage. Kevin und Stefan von den Schlagerpiloten haben uns erklärt, worum es in diesem Titel geht.
1: Naja, man sagt, im Himmel ist das Paradies, ne? Aber wer ist schon gerne allein im Paradies? Dann nützt das ganze Paradies nichts, wenn das Liebste zurückbleiben muss.
2: Also wenn du wirklich das Glück hast und, wie sagt man so schön, Topf und Deckel. Also wenn das wirklich passt, dann willst du nicht eher gehen oder Partnerin, Partner, wie auch immer. Dann willst du wirklich dann auch immer zusammenbleiben.
1: Gemeinsam das
2: gemeinsam.
1: Glück teilen.
2: Ja.
1: Erst dann wird es ja zum Glück, wenn man es teilen kann. Und was will ich alleine im Paradies? Ne? Was soll ich denn im Himmel ohne dich?
0: Na, wenn ihr euch diese Frage auch schon einmal gestellt habt, dann wisst ihr sicher, wie viel Bedeutung da eigentlich drin steckt. Für die Schlagerpiloten hat gerade dieser Song deshalb auch einen ganz besonderen Stellenwert.
1: Das ist emotional die stärkste Nummer auf unserem Album.
2: Definitiv.
1: Und das wird auch jetzt, ich denke, nach dem Sommer wird es eine Single werden.
2: Ja.
1: Und da freue ich mich auf die Resonanzen. Ihr dürft uns auch gerne auf unseren YouTube- und Instagram-Kanälen dann mal schreiben, wie ihr die Nummer findet. Gerne mal vorbeischauen und einen Kommentar abgeben.
0: Na, das ist doch mal ein Vorschlag. Macht allerdings nur Sinn, wenn ihr den Song vorher schon einmal gehört habt. Und genau das machen wir gleich gemeinsam hier bei Radio Schlagerparadies. Die anderen 14 Hammertitel vom neuen Album, die könnt ihr euch gerne auch zu Hause in Ruhe anhören. Ich habe nämlich 5 handsignierte Exemplare von Laguna Blue, Sterne überm Paradies für euch am Start. Wenn ihr eins haben wollt, dann schreibt mir bitte einfach eine E-Mail mit eurer Adresse und Telefonnummer an gewinnspiel@radioschlagerparadies.de. Und jetzt stellen wir uns alle gemeinsam mit den Schlagerpiloten die Frage, was soll ich denn im Himmel? Vom neuen Album Laguna Blue, Sterne überm Paradies. Unser Albumtipp der Woche bei Radio Schlagerparadies kommt von den Schlagerpiloten.

Beatrice Egli bei Radio Schlager Paradies, Le, Li, La und jetzt Wu, Wunsch, Musikwunsch. Hier bei uns sehr gerne über schlagerparadies.de habe ich Post bekommen aus Sachsen, aus Lößnitz von Ines Reimann und sie schreibt, hallo, wir sind auf dem Weg in den Urlaub an die Ostsee, grüßen alle, die zu Hause bleiben müssen und das komplette Team von Radio Schlager Paradies, liebe Grüße Ines und Jörg aus dem Erzgebirge. Ihr Lieben, na da macht uns jetzt aber auch ein bisschen neidisch, ne? Obwohl wettertechnisch an der Ostsee, aber die Luft ist halt cool da. Ne? Also ganz, ganz toll und vielen Dank auch für den Musikwunsch. Es gibt jetzt das wundervolle Duett von Ute Freudenberg gemeinsam mit Christian Leis und die Augen eines Spielers bei Radio Schlagerparadies.

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Und das war knapp, Freunde. Am Münchner Flughafen ist ein Airbus bei der Landung zu früh aufgesetzt und hat dabei die Befeuerung, also diese Markierungslampen der Landebahn, mal komplett beschädigt. Zum Glück sind alle 351 Passagiere unverletzt ausgestiegen. Der Vorfall ist besonders kurios, weil genau dieselbe Start- und Landebahn erst vor ein paar Tagen für Schlagzeilen sorgte. Habt ihr vielleicht mitbekommen? Da war eine Maschine beim Start über die Bahn hinaus geschossen. Diesmal war also jemand beim Landen etwas zu früh. Also man könnte sagen, auf dieser Startbahn läuft gerade alles nach dem Motto: Hauptsache unterhaltsam und spannend.

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Und den ziehen wir uns rein ab 13 Uhr. Jetzt noch Christian Anders verliebt in den Lehrer, dann Kerstin Ott, dann die News und dann sind wir wieder da. Bis gleich.

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1: Ich bin Tine Klimach. 4 Jahre nach den Anschlägen auf die Nord Stream Pipelines ist ein zweiter Verdächtiger gefasst worden. Die Bundesanwaltschaft ließ einen weiteren Ukrainer in Kroatien festnehmen, wie die Karlsruher Behörde mitteilte. Sie wirft ihm unter anderem das gemeinschaftliche Herbeiführen einer Sprengstoffexplosion vor. Bei dem Festgenommenen handelt es sich um den Mann, der vergangenen Herbst bereits in Polen festgenommen worden war. Die polnische Justiz lehnte den deutschen Auslieferungsantrag damals ab. Knapp 2/3 der Deutschen sind für eine Grundsatzänderung, damit der Bund mehr in den Hitzeschutz investieren kann. Das geht aus einer Umfrage im Auftrag der Deutschen Presseagentur hervor. Derzeit liegt die Verantwortung dafür vorrangig bei Ländern und Gemeinden.
2: Umweltminister Schneider von der SPD macht Druck dafür. Die Union sieht den Vorschlag aber offenbar skeptisch. Interessant, auch die Masse ihrer Anhänger ist dafür, das Grundgesetz zu ändern, damit mehr Hitzeschutz möglich würde. Und die meisten Befragten trauen am ehesten den Grünen zu, etwas gegen den Klimawandel und für eine Anpassung an steigende Temperaturen zu unternehmen. Immerhin 32%. Thomas Thonfeld, Nachrichtenredaktion.
1: Regierungsflieger der Bundeswehr haben laut Verteidigungsministerium im ersten Halbjahr rund die Hälfte ihrer Flüge ohne Passagiere absolviert. Über 300 Teilstrecken seien für Dienstreisen der Bundesregierung absolviert worden. Ähnlich viele waren aber Leerflüge. Das hat eine Anfrage des linken Abgeordneten Dietmar Bartsch ergeben.
3: Das Problem ist hausgemacht, denn die allermeisten Dienstreisen der Regierungsmitglieder starten ab Berlin. Aber die Regierungsflieger sind in Köln stationiert. Eigentlich sollte die Flugbereitschaft schon vor 14 Jahren ganz nach Berlin umziehen. Aber es gab Verzögerungen. Unter anderem wurde der Hauptstadtflughafen viel später eröffnet als gedacht. Und bis heute fehlt am BER die nötige Infrastruktur wie etwa Unterstellmöglichkeiten oder Wartungshallen. Der Gesamtumzug ist erst in rund 10 Jahren geplant. Aus Berlin, Ursula Winkler.
1: Kurz vor dem Inkrafttreten neuer Zölle auf eine Reihe von kanadischen Produkten hat US-Präsident Trump seine Pläne auf Eis gelegt. Die Erhebung der Importgebühren solle um 3 Tage ausgesetzt werden, teilte er auf seiner Plattform Truth Social mit. Trump will erst noch einen Deal für ein umstrittenes Ölpipeline-Projekt abschließen.
0: Das Wetter für Deutschland.
1: Das Wetter, die aktuelle Vorhersage des Deutschen Wetterdienstes. Heute ist es vielerorts eher trüb. Vor allem im Nordwesten gibt es häufig Schauer und Gewitter. Später weiten die sich auf die Mitte und die Osthälfte aus, lassen aber im Tagesverlauf nach. Im Süden zunächst noch oft sonnig, spätnachmittags und abends sind dort kräftige Gewitter möglich, Unwetter nicht ausgeschlossen. Mit Temperaturen zwischen 20 und 28 Grad, im Südwesten bis 32 Grad.
4: Wo gibt's denn heutzutage eigentlich noch etwas gratis? Na, jetzt bei uns mit Laura und Marc und Amber, die geben eine runde Liebe aus.
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4: 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Ich bin Frank Neuenfels. Hallo zusammen.

unser italienischer Wirbelwind Rosanna Rocci bei La Comé hier bei Radio Schlagerparadies. Es gibt jetzt einen Musikwunsch aus dem wunderschönen Bundesland Baden-Württemberg. Aus Rastatt hat sich Julia Ulitschka gemeldet. Ich hoffe, ich habe es richtig ausgesprochen. Und sie schreibt, ich grüße alle, wo mich kennen und mögen, und ich habe meine Tante so lieb und sie muss heute bis 19 Uhr arbeiten in Baden-Baden. Ja, liebe Julia, dann erstmal vielen Dank und herzliche Grüße auch an die Tante. Durchhalten und wir sorgen für eine gute Musik. Dazu gewünscht von Julia. Hier ist Feuerherz. Wer kann da denn schon Nein sagen? 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

0: Musik von Andrea Berg hier bei uns bei Radio Schlagerparadies. Vielleicht könnt ihr euch noch an diesen Werbespot hier erinnern.
1: Dieses Riesending, daumendick ist die. So dick, dass sogar ganze Haselnüsse reinpassen.
2: Die zarteste Versuchung, seit es Schokolade gibt.
0: Ach, Erinnerung. Damals, vor 35 Jahren, gab es nicht nur diesen Werbespot, sondern auch noch ganz viel fürs Geld. 2,50 Mark kostete die 300 Gramm Tafel Schokolade. Heute sind es rund 5 Euro. Dass die Lebensmittelpreise ständig steigen, das ist kein Geheimnis. Wie sehr

0: Größe ist aber gleich geblieben. Ganz ähnlich funktioniert auch der sogenannte Sammelpackungstrick.
1: Der geht so, dass man die einzelnen Stücke oder die einzelnen Packungen, die in einer Sammelpackung drin sind, kleiner macht. Ja? Also zum Beispiel ein Eis hat nur noch 90 statt 110 Milliliter. Außen steht aber weiterhin drauf, es sind 6 Stück drin oder 4 Stück. Also das ist auch sehr unauffällig und wird gerne genutzt, um Preiserhöhungen zu verschleiern.
0: Also Augen auf beim nächsten Einkauf im Supermarkt. Dankeschön. Hier ist Radio Schlagerparadies mit den Supermarkttricks.

0: Sarah Engels und Para Siempre. Für immer, Klammer auf Klammer zu. Hier ist Radio Schlagerparadies. Schön, dass ihr euch so aktiv beteiligt an unserer Sendung heute wieder. Wir sind ja sowieso der Sender, der die meisten Musikwünsche erfüllt. Gerne in Verbindung mit euren Grüßen. Das geht über schlagerparadies.de oder aber, wie es der nächste Hörer getan hat, über die Voicemail-Funktion der kostenlosen Radio Schlagerparadies-App. Hallo.
1: Guten Tag, hier ist Herbert Koch aus Fürth-Fadenbach im Odenwald. Ich wünsche mir Ciao Ciao Amore von den Rothensteinern und grüße damit meinen Freund Willi, der heute Geburtstag hat, sowie alle Hörerinnen und Hörer von Radio Schlagerparadies.

Wieder Mittwoch mit Radio Schlagerparadies und es gibt ja nichts, was es nicht gibt, oder? Also 4 Tage im Container und keiner weiß genau, wie er dort hineingekommen ist. Dieser Mann, dieser 60-Jährige in Baden-Württemberg, genau das ist dem passiert. Der Mann setzte nach 4 Tagen in diesem Container mal einen Notruf ab, weil er eingesperrt war und überhaupt nicht wusste, wo er sich befand. Die Polizei konnte ihn schließlich ausfindig machen in einem Wohncontainer, der zuvor rund 80 Kilometer weiter transportiert worden war. Na, immerhin hatte der Mann Getränke und ein bisschen was zu essen am Start. Also unfreiwillig aus Reisen, ohne Hotel und ohne Ausblick. Also ich würde sagen, der Mann hat das Konzept Containerurlaub etwas zu ernst genommen.

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0: süßer Sommerduft.
1: Tommy Steiner, süßer Sommerduft bei Radio Schlagerparadies. Ja, der kam auch hier gerade rein, gemeinsam mit meinem Kollegen Jonas Gehm. Dieser süße Sommerduft, muss ich direkt mal fragen, was der Mann denn heute trägt. Kaufe ich mir auch. Riecht auf jeden Fall großartig. Aber nicht nur das, sondern auch die beste Musik hat er mit dabei. Nach 14 Uhr mein Kollege Jonas in Stressfrei. Dabei wünsche ich euch ganz viel Spaß. Wir hören uns morgen früh wieder. Ab 10, wenn ihr mögt. Ich bin Frank Neuenfels und ihr wisst ja, egal wo ihr seid und was ihr tut, bleibt Schlager. Das ist ganz wichtig. Tschüss zusammen und bis morgen. Viel Spaß mit Jonas gleich.

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1: Ich bin Thomas Brock. 4 Jahre nach den Anschlägen auf die Nord Stream Pipelines ist ein weiterer Verdächtiger gefasst worden. Die Bundesanwaltschaft ließ einen Ukrainer in Kroatien von dortigen Beamten festnehmen, wie die Karlsruher Behörde mitteilte.
2: Der festgenommene Ukrainer ist wohl ein Profitaucher. Und die Ermittler glauben, dass auch er zu der Gruppe Männer gehört, die damals Sprengsätze an den Gasleitungen in der Ostsee platziert haben. Durch die spektakuläre Aktion konnte kein Gas aus Russland mehr durch die Pipelines durchgeleitet werden. Der mutmaßliche Drahtzieher der Gruppe, der wurde bereits in Italien festgenommen, als er dort im Urlaub war. Gegen ihn wurde bereits Anklage erhoben. Claudia Wächter, Nachrichtenredaktion.
1: In Deutschland werden immer mehr ausländische Berufsabschlüsse anerkannt. Im vergangenen Jahr bewilligten die Behörden dem Statistischen Bundesamt zufolge 86.600 Anträge, knapp 10% mehr als im Vorjahr. Die meisten Anerkennungen stammten aus der Türkei, gefolgt von der Ukraine. Stark vertreten war auch Syrien. Die meisten anerkannten Berufsabschlüsse drehten sich wie im Vorjahr um medizinische Berufe. Der FC Bayern München rechnet damit, dass Jamal Musiala seine Karriere trotz einer neurologischen Dysfunktion fortsetzen kann. Es gäbe derzeit keine Hinweise, dass Musiala nicht weiter auf dem Niveau spielen könne. Das hat die deutsche Presseagentur aus dem Verein erfahren.
3: Diese Form epileptischer Anfälle ist normalerweise gut zu behandeln. Und man darf nicht vergessen, der FC Bayern hat eine medizinische Abteilung auf Top-Niveau. Die besten Voraussetzungen, dass man Musiala auf dem Platz in Zukunft nichts mehr anmerken wird von seiner Erkrankung. Ob er allerdings schon am Samstag im Supercup-Spiel gegen Dortmund oder zum Bundesligastart eine Woche später zum Einsatz kommen kann, ist noch offen. Der Schreck nach den Zusammenbrüchen in den Testspielen gegen Leipzig und gegen Heidenheim sitzt nicht nur bei den Fans, schon noch tief. Uli Reitinger, Sportredaktion.
1: Nach fast 8 Monaten kriegsbedingter Pause will die Fluggesellschaft Eurowings wieder in das arabische Emirat Dubai fliegen. Die Verbindungen waren nach dem gemeinsamen Angriff von USA und Israel auf den Iran Ende Februar 2026 gekappt worden. Die Iraner hatten in dem Konflikt auch Ziele in den Emiraten beschossen. Die Direktflüge ab Berlin, Stuttgart und Köln-Bonn sollen mit Beginn des Winterflugplans Ende Oktober wieder aufgenommen werden.
0: Das Wetter für Deutschland.
1: Die aktuelle Vorhersage des Deutschen Wetterdienstes. Heute oft wolkenverhangen mit Schauern und Gewittern, die von Nordwesten Richtung Osten ziehen und abends nachlassen. Im Süden oft sonnig, später auch hier einzelne Schauer. Dabei Höchstwerte zwischen 20 und 28, im Südwesten bis 32 Grad. Morgen im Süden noch teils starke Regenfälle, im Nordwesten Schauer, an der Nordsee auch einzelne Gewitter. Sonst wechselnd bewölkt und nur selten Schauer, das Ganze bei Werten von 20 bis 28 Grad.
4: Schlagerparadies. Schönen Mittwochnachmittag. Mein Name ist Jonas Gehm und wir verbringen die nächsten 4 Stunden zusammen, wenn ihr möchtet. Ich freue mich drauf. Hi.
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Ja, Martin, Lichtpunkt hier bei Radio Schlagerparadies am Mittwochnachmittag. Ich freue mich, dass ihr mit dabei seid. Heute habe ich wieder einiges mit euch vor. Vor allem natürlich wieder ganz, ganz viel tolle Musik in den nächsten 4 Stunden. In dieser Stunde ist noch mit dabei Anna-Maria Zivkov mit ihrer aktuellen Nummer. Dann die Flippers, Nino De Angelo und Marina Marx, Alessa und ganz, ganz viele mehr. Und natürlich dürft ihr auch nicht fehlen. Ihr kennt das bekannte Prozedere. Ihr schickt mir eure Lieblingsschlager und ich schaue, ob ich ein bisschen Platz dafür bei uns in der Playlist mache. Das funktioniert ja meistens ziemlich gut. Ihr schickt mir eure Lieblingsschlager zum Beispiel über unsere kostenlose Radio Schlager Paradies App. Die gibt's für euch zum kostenlos Herunterladen, sowohl im App als auch im Play Store. Oder ihr schickt mir eine WhatsApp-Sprachnachricht 06805 699 110. Ich freue mich drauf, von euch zu hören. Wir starten rein in den Mittwochnachmittag mit Mike Leon Grosch, Dein Leben.

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0: Mittwochnachmittag und ich habe hier jetzt gerade jemanden im Studio stehen, der grinst über beide Ohren. Hallo Herbert.
1: Hallo, lieber Jonas. Ich hatte schon befürchtet, du würdest aus dem Titel Maskenball eine Überleitung zu mir bauen.
0: Nee, heute mal nicht. Du grinst aber so schön. Sollen wir ja. Dann auch verraten, warum?
1: Ja.
0: Okay, gerne. Dann machen wir das jetzt.
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0: Noch 9-mal schlafen, dann ist es endlich soweit. Dann startet nämlich die erste Fußball-Bundesliga in ihre neue, und zwar die insgesamt schon 64. Saison.
1: Mit einem Debütanten. Die SV Elversberg ist zum ersten Mal in Deutschlands höchster Spielklasse. Die Saarländer sind die 59. Mannschaft seit Bestehen der Liga, die den Sprung in die Eliteklasse geschafft hat. Was passiert sonst kurz vor dem Start? Na, wie immer brodelt naturgemäß der Transfermarkt. Da werden kurz vor Toresschluss die letzten Käufe und Verkäufe eingestiegen.
0: Ein ganz besonderer Clou ist da Werder Bremen gelungen.
1: Mit einer Rückkehr, die bei den Werder-Fans für Begeisterung sorgt. Niklas Füllkrug trägt wieder das grün-weiße Trikot. Der 33-Jährige kommt für ein Jahr auf Leihbasis von West Ham United zurück nach Bremen. Das hat Werder jetzt offiziell bestätigt. Füllkrug ist in Bremen längst Kult. Er hat schon in der Jugend für Werder gespielt, ist 2019 an die Weser zurückgekehrt und wurde in der Saison 22/23 sogar Bundesliga-Torschützenkönig. Im Jahr darauf hat er sich dann als Nationalspieler nach Dortmund verabschiedet. Später ging es weiter nach England zu West Ham. Dort lief es allerdings nicht so, wie sich Füllkrug und der Verein das vorgestellt hatten. Zuletzt war er an den AC Mailand ausgeliehen. Füllkrug selbst sagt, er habe richtig Lust auf Bremen. Dafür nimmt er auch erhebliche finanzielle Abstriche in Kauf. Und auch die Fans haben Lust auf ihren Lücke. Die große Frage ist allerdings, kann der Stürmer nochmal an seine erfolgreiche Bremer Zeit anknüpfen?
0: Das werden wir natürlich erfahren, wenn dann die Bundesliga-Saison startet und spätestens oder allerspätestens dann, wenn es der Herbert

0: Nino De Angelo und Marina Marx, Bella Italia e Amor, hier bei Radio Schlagerparadies am Mittwochnachmittag. Ich denke, ihr habt alle schon mal von folgendem Satz etwas gehört. Totgesagte Lebenlänge. Und der Vincent Groß offenbar besonders gut, denn laut einem KI-Video auf YouTube ist der Schlagersänger schwer an Darmkrebs erkrankt und irgendwie sogar schon tot. Das kleine Problem an der ganzen Geschichte ist, dass der Vincent quicklebendig und kerngesund ist. Bei Instagram hat er sich dazu auch geäußert und ein Video gepostet.
1: Endstadium Krebs. Vincent Groß 29 verabschiedet sich von seinen Schweizer Fans. Da bin ich aber mal gespannt.
2: Er machte seine Darmkrebsdiagnose öffentlich. Der Schweizer Sänger, der mit Hits wie Joanna und Ich will mit dir die Charts stürmte,
1: erhielt die Leute, die Betrüger werden immer perfider. Die posten solche Fake News, dass ich tot bin, die Leute klicken drauf und dann schalten die Werbung vor die Videos und dadurch machen die ihr Geld. Ich denke mir einfach so, bei all den krassen KI-Möglichkeiten sollte es doch für eine große Plattform wie für YouTube möglich sein, so Fake-News-Videos automatisch wegzuselektieren. Leute, wann machen die mal was dagegen? Also ich bin jetzt diese Woche, glaube ich, schon zum dritten Mal gestorben.
0: Also Entwarnung für alle Vincent Groß-Fans. Er lebt, ist gesund und nimmt den ziemlich geschmacklosen KI-Unsinn zum Glück mit Humor. Und Vincents Schlagerkollege DJ Ötzi, der hat den perfekten Song für diese Situation. Leb jetzt hier bei Radio Schlagerparadies.
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0: aus dem Jahr 1976. Tina Rainford, Silverbird hier bei Radio Schlagerparadies. Das war ein unglaublicher Titel damals. War 22 Wochen in den Charts, hat er sich gehalten. Ganze 4 Wochen davon auf Platz 2. Heutzutage fast kaum vorstellbar. Hier ist Radio Schlagerparadies, Mittwochnachmittag. Natürlich mit euren Lieblingsschlagern. Die könnt ihr jederzeit gerne hier zu mir ins Studio schicken. 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Damit habt ihr uns immer in der Hosentasche. Oder ihr schickt mir eine WhatsApp-Sprachnachricht. Ist natürlich auch möglich. 06805 699 110.
1: Hallo, liebe Schlagerparadies. Ich wünsche mir das Lied Bella Napoli für meinen Papa, wo mich immer mitnimmt. Und da freue ich mich sehr drauf. Ich hoffe, wir haben bald Feierabend bei der Hitze und ich hoffe, dass es kälter wird.

0: Es ist 15 Uhr.
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2: Ich bin Thomas Brockt. Pflegekräfte, Ärzte, Ingenieure, ausländische Fachkräfte werden gebraucht, um den Bedarf in Deutschland zu decken. Jetzt steigt die Zahl der Anerkennungen deutlich. Im vergangenen Jahr bewilligten die Behörden mehr als 86.000 Anträge, so das Statistische Bundesamt.
3: Unterm Strich ist das ein Plus von knapp 10%. Vor allem Menschen aus Syrien, die haben das Go bekommen, nun hier zu arbeiten. Da gab es den größten Zuwachs. Doch die allermeisten Anerkennungen für Berufsabschlüsse, die bekamen wir auch schon im Vorjahr Leute aus der Türkei. Und davon profitiert vor allem der medizinische Bereich. Viele arbeiten nun als Pflegekraft oder Arzt. Aber es gibt auch viele neue Ingenieure. Claudia Wächter, Nachrichtenredaktion.
2: 4 Jahre nach den Anschlägen auf die Nord Stream Pipelines in der Ostsee ist ein zweiter Verdächtiger gefasst worden. Die Bundesanwaltschaft ließ einen Ukrainer in Kroatien festnehmen. Sie wirft ihm unter anderem das gemeinschaftliche Herbeiführen einer Sprengstoffexplosion vor. Bei dem Festgenommenen handelt es sich um den Mann, der im Herbst 2025 bereits in Polen festgenommen worden war. Die polnische Justiz lehnte den deutschen Auslieferungsantrag damals ab. Der Ukrainer kam frei. Knapp 2/3 der Deutschen sind für eine Grundgesetzänderung, damit der Bund mehr in den Hitzeschutz investieren kann. Das geht aus einer Umfrage im Auftrag der Deutschen Presseagentur hervor. Justizministerin Hubig will jetzt Mietern den Hitzeschutz erleichtern. Das hat sie in der Rheinischen Post vorgeschlagen.
4: Eine Sonnenblende oder gar eine Klimaanlage in die Mietwohnung einzubauen, das ist bislang gar nicht so einfach, weiß Justizministerin Hubig. Und deshalb schlägt sie vor, das Mietrecht an der Stelle zu ändern. Klare und praktikable Regelungen für Mieter und Vermieter, das ist ihr Ziel. Auch eine Grundgesetzänderung für mehr Hitzeschutz hält sie für eine gute Idee. Ihr Argument? Dann könnte der Bund Länder und Gemeinden da besser unterstützen. Thomas Thonfeld, Nachrichtenredaktion.
2: Der große Brand im Hohen Venn in Belgien ist nach Behördenangaben von Feuerwehrleuten eingekesselt worden. Es sei eine positive Entwicklung vor Ort, teilte der Gouverneur der belgischen Provinz Lüttich mit. Einsatzkräfte kämpfen seit Freitag gegen das Feuer im Naturschutzgebiet nahe der deutschen Grenze. Es hat bislang rund 3000 Hektar zerstört.
1: Das Wetter für Deutschland.
2: Die aktuelle Vorhersage des Deutschen Wetterdienstes. Heute oft wolkenverhangen mit Schauern und Gewittern, die von Nordwesten Richtung Osten ziehen und abends nachlassen. Im Süden oft sonnig, später auch hier einzelne Schauer. Dabei Höchstwerte zwischen 20 und 28, im Südwesten bis 32 Grad. Morgen im Süden noch teils starke Regenfälle, im Nordwesten Schauer, an der Nordsee auch einzelne Gewitter. Sonst wechselnd bewölkt und nur selten Schauer, das Ganze bei Werten von 20 bis 28 Grad.
5: Schlagerparadies. Weiter geht's durch den Nachmittag in Richtung Feierabend. Eure Lieblingsschlager hab ich mit in der Playlist. Besser kann's nicht sein. Mein Name ist Jonas Gehm. Ich freue mich, dass ihr mit dabei seid.
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0: Katja Lippin und Daniel Sommer. Immer wieder will ich wieder dich hier bei Radio Schlagerparadies am Mittwochnachmittag. Gut gemeinte Ernährungsratschläge gibt's auf dieser Welt wahrscheinlich genauso viele wie Bakterien im Darm. Leider sind längst nicht alle nützlich. Selbst die hochoffiziellen Stellen, wie zum Beispiel die Weltgesundheitsorganisation WHO oder die Deutsche Gesellschaft für Ernährung DGE, glänzt hin und wieder durch dubiose Empfehlungen. Oder wisst ihr eigentlich, warum laut DGE nur ein Ei pro Woche ihr essen solltet?
1: Das Einzige, was ich mir echt vorstellen könnte, wäre die Frage, wie hält man heutzutage Hühner? Ist das noch verträglich? Wenn, dann würde ich schon lieber ein Ei von glücklichen Hühnern essen.
2: Ein Ei pro Woche erscheint mir wenig. Also ich würde sagen, ist Quatsch. Man kann ruhig mehr Eier essen.
3: Für den Mensch ist ja schon Eiweiß wichtig, aber geht da um Mastbetriebe, Haltung und so weiter.
4: Ja, allein schon die gesundheitlichen Aspekte für einen selber. Zu hohen Cholesterin vielleicht, Verfettung der Bevölkerung durchaus möglich oder Tierschutz allgemein.
0: Warum die offizielle Empfehlung der Deutschen Gesellschaft für Ernährung, maximal ein Ei pro Woche zu essen, gar nichts mit unserer Gesundheit zu tun hat und noch weniger mit dem Tierwohl, klären wir in ein paar Minuten mit dem Ernährungswissenschaftler Professor Sven David Müller hier bei Radio Schlagerparadies. Davor aber noch die Höhner. Steh auf! Auf, mach laut, Semino Rossi, Wahnsinn oder Liebe. Und jetzt die aktuelle Nummer von Marie Reim. Auf allen Sprachen, Te quiero.

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0: Todeswarnung gemacht. Dabei ist heute absolut klar, dass Hühnereier das Herzinfarktrisiko nicht erhöhen, auch bei Diabetikern nicht.
1: Sagt Professor Sven-David Müller vom Forum for Evidence-Based Preventive Health oder ganz kurz, weil das keine Sau aussprechen kann, FEBPH. Die gemeinnützige Organisation will zweifelhafte Gesundheitsmythen aktiv aus der Welt schaffen. Dazu gehört auch der Hype um glutenfreie Lebensmittel. Die sind eigentlich für Menschen gedacht, die an einer Darmerkrankung leiden. Gesunden Menschen bringt sie aber keine gesundheitlichen Vorteile.
0: Im Gegenteil, es kann sogar zu Defiziten kommen. Zum Beispiel bei Ballaststoffen, bei Eisen oder Zink, weil glutenfreie Lebensmittel weniger davon enthalten. Das heißt, Gesunde können Gluten ohne Problem aufnehmen.
1: Ganz ähnlich verhält sich das Ganze mit Fett. Das versuchen viele von uns ja zu meiden, wie der Teufel, das Weihwasser. Wie viel Fett wir essen, ist aber gar nicht das Problem, sondern welches?
0: Die ungesättigten Fettsäuren, die in hochwertigen Ölen, in Samen, Nüssen oder Seefisch vorhanden sind, die sind gut und können das Herz-Kreislauf-Risiko sogar senken und lassen uns sogar besser abnehmen. Und dann ist noch ein weiteres Problem, die Menschen essen dann stattdessen mehr Zucker und Weißmehl. Und das hat dann medizinische Folgen, wie die Entstehung einer Fettleber oder eines Typ-2-Diabetes.
1: Ihr merkt schon, nicht alle Gesundheitsempfehlungen von offiziellen Stellen wie Krankenkassen beruhen automatisch auf aktuellen wissenschaftlichen Erkenntnissen. Das schadet zwar nicht unbedingt gleich der Gesundheit, der Glaubwürdigkeit allerdings schon. Ich hoffe, ihr lasst es euch trotzdem schmecken. Und das ganz egal, ob es das Lieblingseis von der Eisdiele ums Eck ist oder irgendwas anderes. Hauptsache, es schmeckt.

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aus dem Jahr 2008. Nick P., leb deinen Traum hier bei Radio Schlagerparadies. Am Mittwochnachmittag, Anke aus Lörrach hat sich bei mir gemeldet, das liegt ja in Baden-Württemberg. Sie grüßt die Fernandos und wünscht uns einen schönen Wochenteiler und freut sich jetzt schon auf ihr großes Wiedersehen im September. Außerdem schickt sie auch liebe Grüße nach Borna, Leipzig, Mühlau, Berlin, München, Köln und alle, die sie kennen. Und wenn ihr auch jemanden grüßen wollt und auch noch euren Lieblingsschlager hören wollt, dann funktioniert das bei uns ja. Schickt mir eine WhatsApp-Sprachnachricht 06805699110. Oder macht's wie die Anke aus Lörrach, geht auf radioschlagerparadies.de und tragt euch in unserem Wunsch- und Grußformular. Und Anke, das ist dein Lieblingsschlager. Der kommt von Christian Leis. Weil wir Träume sind.

0: Es ist 16 Uhr.
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2: Ich bin Thomas Brockt. 4 Jahre nach den Anschlägen auf die Nord Stream Pipelines ist ein weiterer Verdächtiger gefasst worden. Die Bundesanwaltschaft ließ einen Ukrainer in Kroatien von dortigen Beamten festnehmen, wie die Karlsruher Behörde mitteilte.
3: Der festgenommene Ukrainer ist wohl ein Profitaucher. Und die Ermittler glauben, dass auch er zu der Gruppe Männer gehört, die damals Sprengsätze an den Gasleitungen in der Ostsee platziert haben. Durch die spektakuläre Aktion konnte kein Gas aus Russland mehr durch die Pipelines durchgeleitet werden. Der mutmaßliche Drahtzieher der Gruppe, der wurde bereits in Italien festgenommen, als er dort im Urlaub war. Gegen ihn wurde bereits Anklage erhoben. Claudia Wächter, Nachrichtenredaktion.
2: In Deutschland werden immer mehr ausländische Berufsabschlüsse anerkannt. Im vergangenen Jahr bewilligten die Behörden dem Statistischen Bundesamt zufolge 86.600 Anträge, knapp 10% mehr als im Vorjahr. Die meisten Anerkennungen stammten aus der Türkei, gefolgt von der Ukraine. Stark vertreten war auch Syrien. Die meisten anerkannten Berufsabschlüsse drehten sich wie im Vorjahr um medizinische Berufe. Der FC Bayern München rechnet damit, dass Jamal Musiala seine Karriere trotz einer neurologischen Dysfunktion fortsetzen kann. Es gäbe derzeit keine Hinweise, dass Musiala nicht weiter auf dem Niveau spielen könne. Das hat die deutsche Presseagentur aus dem Verein erfahren.
4: Diese Form epileptischer Anfälle ist normalerweise gut zu behandeln. Und man darf nicht vergessen, der FC Bayern hat eine medizinische Abteilung auf Top-Niveau. Die besten Voraussetzungen, dass man Musiala auf dem Platz in Zukunft nichts mehr anmerken wird von seiner Erkrankung. Ob er allerdings schon am Samstag im Supercup-Spiel gegen Dortmund oder zum Bundesligastart eine Woche später zum Einsatz kommen kann, ist noch offen. Der Schreck nach den Zusammenbrüchen in den Testspielen gegen Leipzig und gegen Heidenheim sitzt nicht nur bei den Fans, schon noch tief. Uli Reitinger, Sportredaktion.
2: Der große Brand im Hohen Venn in Belgien ist nach Behördenangaben von Feuerwehrleuten eingekesselt worden. Es sei eine positive Entwicklung vor Ort, teilte der Gouverneur der belgischen Provinz Lüttich mit. Einsatzkräfte kämpfen seit Freitag gegen das Feuer im Naturschutzgebiet nahe der deutschen Grenze. Es hat bislang rund 3000 Hektar zerstört.
1: Das Wetter für Deutschland.
2: Die aktuelle Vorhersage des Deutschen Wetterdienstes. Heute oft Wolken verhangen mit Schauern und Gewittern, die von Nordwesten Richtung Osten ziehen und abends nachlassen. Im Süden oft sonnig, später auch hier einzelne Schauer. Dabei Höchstwerte zwischen 20 und 28, im Südwesten bis 32 Grad. Morgen im Süden noch teils starke Regenfälle, im Nordwesten Schauer, an der Nordsee auch einzelne Gewitter. Sonst wechselnd bewölkt und nur selten Schauer, das Ganze bei Werten von 20 bis 28 Grad.
5: Schlagerparadies. 2 Stunden haben wir noch zusammen, dann ist Feierabend. Bis dorthin geht's bei uns entspannt und mit bester Laune weiter. Mein Name ist Jonas Gehm, ich freue mich, dass ihr mit dabei seid. Hi!
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0: Alexandra Hofmann, für immer ja hier bei Radio Schlagerparadies am Mittwochnachmittag. Ich hoffe, ihr habt später einen entspannten Heimweg ohne Stau und findet euch nicht in so einer Situation wieder.
1: Was ist denn los, Herr Mann?
2: Mord. Ich stehe kurz vorm Mord, Ilse. Die ganze Zeit war ich ruhig, oder? Irgendwann ist auch meine Geduld am Ende. Weißt du was? Ich ramm die...
0: Klingt vielleicht ein bisschen harsch, diese Szene aus dem Kultfilm Der Superstau. Aber mal Hand aufs Herz, die meisten Autofahrer unter uns kennen solche Wutanfälle aus eigener Erfahrung. Ich auch. Tatsächlich hat jetzt auch eine Langzeitstudie des Gesamtverbandes der deutschen Versicherungswirtschaft gezeigt, jeder zweite Autofahrer muss sich sofort abreagieren, wenn er sich über andere ärgert. Warum das so ist und wie ihr euch in solchen Situationen noch mal ein bisschen runterbringen könnt, darüber gleich mehr hier bei Radio Schlagerparadies.

0: 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Da war die Frau von...
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0: Annette Kelly. Ein Kuss in Paris hier bei Radio Schlagerparadies am Mittwochnachmittag. Die Autofahrer unter uns kennen das. Der Hintermann, der drängelt. Auf der anderen Spur zieht plötzlich einer ohne Blinker raus. Der andere nimmt uns einfach so die Vorfahrt. Man muss wirklich sagen, es gibt im Straßenverkehr unzählige Situationen, in denen uns regelmäßig der Kragen platzen könnte. Mein Gott, da kriege ich sogar Wortfindungsstörungen, wenn ich sowas lese. Auch wenn es im Stau mal wieder nicht vorwärts geht, da wird auch schon mal eine Daniela Alfinito etwas ungehalten.
1: So ein Stau, der regt mich dann halt auf, wenn ich dann merke, wenn sich dann der Stau auflöst und da ist weit und breit nichts. Was haben sie hier wieder gemacht? Da können sie nicht richtig einfädeln, ja? Da lässt der einen den anderen nicht durch und da könnte ich gerade ausflippen. Ich zeige auch schon mal einen Vogel. Also das kann auch schon mal passieren.
0: So wie Daniela Alfinito geht es tatsächlich jedem zweiten Autofahrer in Deutschland. Das zeigt jetzt auch eine Langzeitstudie des Gesamtverbands der deutschen Versicherungswirtschaft. Das Verhalten im Straßenverkehr wird immer rücksichtsloser. Meine Kollegin Tine Klimach.
2: Das Leben wird immer hektischer, wir sind immer erreichbar, sagen die Studienmacher. Auch die Nutzung des Smartphones am Steuer nimmt immer mehr zu. Jeder vierte schreibt während der Fahrt zumindest ab und zu Nachrichten. Und auch Radfahrer drücken auf die Tube. Fast jeder zweite überholt Autos auch mal links oder schlängelt sich einfach so durch den Verkehr. Was bei der Studie auch rausgekommen ist, die meisten denken, Schuld hat immer der andere.
0: Wer auch sonst. Aber was außer mich tierisch aufregen, kann ich als Autofahrer denn machen, damit ich in so einem Fall nicht gleich ins Lenkrad beiße?
2: Der Klassiker, tief in den Bauch atmen. Sorgt schnell dafür, dass man Stress abbaut. 4 Sekunden einatmen, 6 Sekunden halten, 8 Sekunden ausatmen. Dann versuchen nicht immer zu verkrampfen, wenn man mal wieder geschnitten wird. Manchmal macht das Gegenüber das nicht extra. Also Fehler verzeihen und sich nicht provozieren lassen.
0: Das Letzte ist auf jeden Fall ein guter Tipp. Der funktioniert sogar auch bei Daniela Alfinito.
1: Ich höre tatsächlich viel Schlagerparadies. Und dann ist es okay.
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0: Christian Anders mit seiner aktuellen Nummer Janine hier bei Radio Schlagerparadies. Es ist Mittwochnachmittag, das heißt, manche würden behaupten Bergfest. Ich behaupte, wir können uns jetzt schon auf die nächsten Tage freuen und natürlich auch jetzt schon aufs Wochenende. Das Wochenende, das ist ja schon ziemlich nah. Die Hälfte der Woche haben wir rum und auch schon fast den Tag wieder rum. Ihr könnt mir eure Lieblingsschlager auf dem Weg in Richtung Feierabend schicken. Das funktioniert bei uns ja bestens über unsere kostenlose Radio Schlagerparadies App oder per WhatsApp Sprachnachricht. Ist natürlich auch möglich. Freue ich mich immer von euch zu hören. 06805 699 110.
1: Guten Tag, ich bin der Mario Bayer aus Pritzwalk. Ich möchte den Rüdiger Schreier und den Manfred Blumenthal, die Leute vom Kiez, grüßen. Wünsche mir Andrea Jürgens. Ich hab dir nie den Himmel versprochen. Dankeschön.

Uwe Busse, zärtlicher Tyrann. Hier bei Radio Schlagerparadies am Mittwochnachmittag. Es ist auf dem Weg in Richtung Feierabend mit euren Lieblingsschlagern und in der nächsten Stunde auch ganz, ganz viel Tolles geplant. Zum Beispiel mit in der Playlist Relax, Johnny Hamburg, Julia Lindholm, Stefan Dietl und die Aufdreher und ganz, ganz viele mehr. Aber auch eure Lieblingsschlager, die sind natürlich gefragt. Könnt ihr jederzeit hier ins Studio schicken, zum Beispiel per WhatsApp-Sprachnachricht 06805 699 110, oder ihr macht das über die Gruß- und Wunschbox. Die findet ihr auf radioschlagerparadies.de. Darüber hat sich auch Gudrun aus Bayreuth gemeldet. Sie schickt Grüße an den Donald und seine 20.000 Schritte Challenge. Immer schön einen Fuß vor den anderen setzen, schreibt sie. Mit Schlager im Ohr läuft sich's doch gleich doppelt so gut. Sie schreibt außerdem: Bleib dran, Donald, du schaffst das. Wir wünschen natürlich auch ganz, ganz viel Erfolg bei deiner 20.000 Schritte Challenge mit deinem Lieblingsschlager. Der kommt von Wolfgang Petri. Wahnsinn.

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1: Es ist 17 Uhr.
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3: Ich bin Thomas Brockt. Der FC Bayern München rechnet damit, dass Jamal Musiala seine Karriere trotz einer neurologischen Dysfunktion fortsetzen kann. Demnach gibt es derzeit keine Hinweise, dass der Fußballnationalspieler nicht weiter auf dem Niveau spielen kann. Der 23-Jährige war in nur 4 Tagen 2-mal bei Spielen zusammengebrochen.
4: Beim FC Bayern waren Musialas gesundheitliche Probleme schon vor den beiden Testspielen bekannt. Diagnostiziert wurden sogenannte Absenzen, eine Form epileptischer Anfälle, bei denen Betroffene für wenige Sekunden wie weggetreten wirken. Seine Einsätze seien medizinisch abgesprochen und aus ärztlicher Sicht unbedenklich gewesen, heißt es. Musiala selbst schreibt, er sei in bester medizinischer Behandlung und sehr optimistisch. Ein zusätzliches gesundheitliches Risiko bestehe nicht. Philipp Detlefs, Sportredaktion.
3: 4 Jahre nach den Anschlägen auf die Nord Stream Pipelines ist ein 2. Verdächtiger gefasst worden. Die Bundesanwaltschaft ließ einen Ukrainer in Kroatien festnehmen. Sie wirft ihm unter anderem das gemeinschaftliche Herbeiführen einer Sprengstoffexplosion vor. Bei dem Festgenommenen handelt es sich um den Mann, der im Herbst 2025 bereits in Polen festgenommen worden war. Die polnische Justiz lehnte den deutschen Auslieferungsantrag damals ab. Der Ukrainer kam frei. Pflegekräfte, Ärzte, Ingenieure, ausländische Fachkräfte werden gebraucht, um den Bedarf in Deutschland zu decken. Jetzt steigt die Zahl der Anerkennungen deutlich. Im vergangenen Jahr bewilligten die Behörden mehr als 86.000 Anträge.
5: Unterm Strich ist das ein Plus von knapp 10%. Vor allem Menschen aus Syrien, die haben das Go bekommen, nun hier zu arbeiten. Da gab es den größten Zuwachs. Doch die allermeisten Anerkennungen für Berufsabschlüsse, die bekamen, wie auch schon im Vorjahr, Leute aus der Türkei. Und davon profitiert vor allem der medizinische Bereich. Viele arbeiten nun als Pflegekraft oder Arzt. Aber es gibt auch viele neue Ingenieure. Claudia Wächter, Nachrichtenredaktion.
3: Nach fast 8 Monaten Pause will die Fluggesellschaft Eurowings wieder in das arabische Emirat Dubai fliegen. Die Verbindungen waren nach dem gemeinsamen Angriff von USA und Israel auf den Iran Ende Februar 2026 gekappt worden. Die Iraner hatten in dem Konflikt auch Ziele in den Emiraten beschossen. Die Direktflüge ab Berlin, Stuttgart und Köln-Bonn sollen mit Beginn des Winterflugplans Ende Oktober wieder aufgenommen werden.
2: Das Wetter für Deutschland.
3: Die aktuelle Vorhersage des Deutschen Wetterdienstes. Heute oft wolkenverhangen mit Schauern und Gewittern, die von Nordwesten Richtung Osten ziehen und abends nachlassen. Im Süden oft sonnig, später auch hier einzelne Schauer. Dabei Höchstwerte zwischen 20 und 28, im Südwesten bis 32 Grad. Morgen im Süden noch teils starke Regenfälle, im Nordwesten Schauer, an der Nordsee auch einzelne Gewitter. Sonst wechselnd bewölkt und nur selten Schauer, das Ganze bei Werten von 20 bis 28 Grad.
6: Schlagerparadies. Schon ist der Arbeitstag Mittwoch fast wieder rum. Mit besser Laune geht's hier weiter. Mein Name ist Jonas Gehm. Ich freue mich, dass ihr mit dabei seid. Hi.
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0: Richtung Feierabend mit Radio Schlagerparadies am Mittwochnachmittag. Wie können wir denn die große, weite Welt entdecken, ohne die eigenen vier Wände zu verlassen? Da würde mir jetzt spontan mehrere Möglichkeiten einfallen, zum Beispiel Fernsehdokus anschauen, im Internet so ein bisschen stöbern oder, und das ist, wie ich finde, die schönste von allen, die Schlagerpiloten hören. Mit ihren Liedern entführen sie uns seit mittlerweile 8 Jahren zu den schönsten Orten der Welt, von Bora Bora bis zu den Sternen von Santo Domingo. Mit ihrem neuen Album Laguna Blue, Sterne überm Paradies, sind noch mal einige dazugekommen, allen voran die Insel Koh Samui. Ihr gleichnamiger Song ist wie ein Album voller Urlaubserinnerungen, allerdings nicht ihre eigenen.
1: In Koh Samui war ich noch keiner von uns. Der Titel wurde uns angeboten von Andreas Bertels. Der hat damals Riesenhits geschrieben, immer noch für viele namhafte Künstler, auch für Roland Kaiser. Und er lebt auf Koh Samui. Und ich denke mal, er hat das Lebensgefühl in die Nummer verpackt und hat gesagt, Jungs, das ist genau das, was ihr als Schlagerpiloten noch nicht hattet. Thailand, Koh Samui, probiert mal die Nummer aus.
0: Haben sie zum Glück gemacht und gleich einen Volltreffer gelandet. Ein Song, der klingt wie Liebesurlaub im Paradies. Ihre eigenen Urlaubserinnerungen sind da vergleichsweise ja doch eher unromantisch.
2: Ja, also wir hatten schon mal Betten. Ich glaube, die waren aus dem Film Der Hobbit oder so.
1: Ja, also, einmal umdrehen, dann hängst du an der Wand.
2: Ich bin zweimal rausgefallen.
1: Und eins ist mal zusammengekracht, weißt du noch?
2: Das war bei dir, ja. Ja. Das war,
1: Nicht, weil ich zu schwer war.
2: Nein, nicht, weil du warst auf keinen Fall zu schwer.
1: Nein,
2: Stefan,
1: nee.
2: Ich bitte dich. Contenance, mein Freund.
0: Musikalisch schweben sie über den Wolken, privat sind sie absolut bodenständig. Genau das macht die Schlagerpiloten so unglaublich sympathisch. Und das hört man auch in ihren Liedern. Also Koffer packen, einchecken und auf geht's nach Koh Samui. Vom neuen Album Laguna Blue, Sterne überm Paradies. Unser Albumtipp der Woche hier bei Radio Schlagerparadies.

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18.37 Uhr, Mittwochnachmittag, hier ist Radio Schlagerparadies und ab 18 Uhr haben wir ein richtiges Tier hier on air. Und Kollege Andreas Müller ist auch mit dabei, der freut sich auf euch und eure Lieblingsschlager, wie gesagt, hat tolle tierische Themen mit im Programm. Ihr könnt ihm eure Lieblingsschlager auch gerne zuschicken. Das geht entweder über unsere kostenlose Radio Schlagerparadies App, die lege ich euch wärmstens ans Herz, oder ihr macht das Ganze per WhatsApp-Sprachnachricht 06805 699 110. Der nächste Wunsch, der kommt von Dennis aus Offenbach. Der wünscht sich das Lied von Vanessa Mai, Rohdiamant. Und den Titel gibt's jetzt.

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0: Und ihr wisst ganz genau, wenn ich sage Mittwochnachmittag, gleich 18 Uhr, dürft ihr euch drauf freuen und ich mich auch, denn dann ist Feierabend und dann ist Zeit für den Andreas. Hallo Andreas.
1: Hallo Jonas.
0: Ich freue mich, dass du da bist. Das hörst du jede Woche Mittwoch und ich glaube...
1: Ich weiß, du freust dich auch jedes Mal, dass du deinen Feierabend machen kannst.
0: Erzähl, was hast du für uns heute?
1: Heute haben wir die Katze Luna, eine dreijährige schwarz-weiße Katze, die wir vorstellen. Die wurde aus einer verwahrlosten Situation, sagen wir, gerettet. Und die sucht jetzt ein neues Zuhause, wo sie endlich ankommen kann. Dann gibt es auch noch das Thema Wesensveränderung bei Hund und Katze. Da geht es darum, dass auch gesundheitliche Ursachen dafür verantwortlich sein können, wenn Hunde und Katzen sich mal ihr Wesen ändern und mal aggressiv werden und so weiter.
0: Sehr, sehr interessant alles, was du ab 18 Uhr für uns hast. Katze Luna könnt ihr sehen bei uns auf der Homepage radioschlagerparadies.de. Da sind auch noch so ein paar kleine Infos zu der Luna. Oder ihr schaut bei uns auf Social Media rein. Schlagerparadies, sowohl bei Instagram als auch bei Facebook. Könnt ihr euch drauf freuen, Luna mal zu sehen. Findet ihr ich lese es gerade, Gut Eiderbichl, Osnabrück. Sehr, sehr schön.
1: Kann man auch besuchen gehen.
0: Kann man auch besuchen gehen und ihr hört jetzt ganz, ganz fleißig weiterhin zu beim lieben Andreas. Wir hören uns morgen ab 14 Uhr wieder, wenn ihr möchtet. Und jetzt habe ich noch den Stefan, Dietl und ihr Aufdreher mit der Frühstücksschlacht. Auch am Mittwochnachmittag. Mein Name ist Jonas Gehm, ich sag wie immer tschüss, ciao und bis zum nächsten Mal.
2: Urlaub machen ist nicht leicht, ihr wisst doch sicher, wo sie meint. Der Wecker gestellt, kurz vor 7.

0: Vincent Groß mit Hautnah und damit ist es genau 18 Uhr.
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2: Ich bin Thomas Brockt. 4 Jahre nach den Anschlägen auf die Nord Stream Pipelines in der Ostsee ist ein zweiter Verdächtiger gefasst worden. Das teilte die Bundesanwaltschaft in Karlsruhe mit. Es handelt sich um einen ukrainischen Taucher, der schon einmal in Polen festgenommen worden war. Diesmal wurde er in Kroatien gefasst.
3: Die polnische Justiz hatte den deutschen Auslieferungsantrag im vergangenen Herbst abgelehnt und den Ukrainer freigelassen. Jetzt ging er den Ermittlern in der kroatischen Küstenstadt Pula erneut ins Netz. Die Bundesanwaltschaft will ihn nach Deutschland überstellen lassen. Der ausgebildete Taucher soll Teil der Gruppe gewesen sein, die im September 2022 Sprengsätze an den Gaspipelines platzierte. Einer seiner mutmaßlichen Komplizen wurde kürzlich am Oberlandesgericht Hamburg angeklagt. Ob und wann es dort zum Prozess kommt, ist aber noch unklar. Aus Karlsruhe, Jacqueline Melcher.
2: Die seit Sonntag geltende Evakuierung eines Ortsteils von Monschau ist aufgehoben. Die rund 30 betroffenen Menschen können zurück in ihre Häuser, wie eine Stadtsprecherin sagte. Grund ist die sich entspannende Lage des Waldbrandes im Naturschutzgebiet Hohes Venn im nahen Belgien. Die Behörden dort hatten vermeldet, dass das Feuer eingekreist sei. Der FC Bayern München rechnet damit, dass Jamal Musiala seine Karriere trotz einer neurologischen Dysfunktion fortsetzen kann. Demnach gibt es derzeit keine Hinweise, dass der Fußballnationalspieler nicht weiter auf dem Niveau spielen kann. Der 23-Jährige war in nur 4 Tagen 2-mal bei Spielen zusammengebrochen.
4: Beim FC Bayern waren Musialas gesundheitliche Probleme schon vor den beiden Testspielen bekannt. Diagnostiziert wurden sogenannte Absenzen, eine Form epileptischer Anfälle, bei denen Betroffene für wenige Sekunden wie weggetreten wirken. Seine Einsätze seien medizinisch abgesprochen und aus ärztlicher Sicht unbedenklich gewesen, heißt es. Musiala selbst schreibt, er sei in bester medizinischer Behandlung und sehr optimistisch. Ein zusätzliches gesundheitliches Risiko bestehe nicht. Wann der 23-Jährige wieder spielen kann, ist allerdings offen. Philipp Detlefs, Sportredaktion.
2: Und noch zum Radsport. Der Tour de France Dritte Isaac Del Toro hat den Prolog der Deutschlandtour gewonnen. Der Mexikaner fuhr auf dem 2,6 Kilometer langen Kurs im hessischen Bad Orb die schnellste Zeit und holte sich damit das erste Führungstrikot. Bester Deutscher war Tobias Müller auf Rang 10.
1: Das Wetter für Deutschland.
2: Die aktuelle Vorhersage des Deutschen Wetterdienstes. In der Nacht im Norden und in der Mitte noch einige Schauer, im Süden einzelne Gewitter. Meist aber trocken, dazu Tiefstwerte zwischen 17 und 10 Grad. Morgen tagsüber im Süden noch teils starke Regenfälle, im Nordwesten Schauer, an der Nordsee auch einzelne Gewitter. Sonst wechselnd bewölkt und nur selten Schauer, das Ganze bei Werten von 20 bis 28 Grad.
0: Die bezaubernde Katze Luna sucht ein liebevolles Zuhause. Ich bin Andreas Müller und damit willkommen zum tierischen Feierabend.
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Einen wunderschönen Mittwochabend. Schön, dass ihr eingeschaltet habt hier bei Radio Schlagerparadies nach einem arbeitsreichen Tag. Ja, für die meisten ist ja der Urlaub jetzt schon wieder Vergangenheit und der Berufsalltag hat einen wieder voll im Bann. Tut etwas Entspannung am Abend ja richtig gut und die gibt's auf den Weg in den Feierabend mit unseren Schlagerstars und natürlich mit euren Musikwünschen. Und ich möchte euch gleich am Anfang schon mal für eine ganz bezaubernde Samtpfote erwärmen. Wir stellen euch heute die Katze Luna vor, die aktuell auf dem Tierschutzhof von Gut Eiderbichl in Osnabrück auf ein neues Lebensumfeld wartet. Und in Stunde 2 wird es für alle Tierhalter sicher interessant, wenn Haustiere sich plötzlich anders verhalten oder aggressiv reagieren, steckt oft viel mehr dahinter als nur reine Macken und Unarten. Warum der Weg dann zum Tierarzt führen sollte, ja, das klären wir dann mit Tierärztin Marion Tolley-Roth. Jetzt starten wir aber erstmal musikalisch in die weitere Stunde und mit Sonne geht das leichter. Ja, sagt und singt.

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0: Zurück ans Meer, Soteria hier bei Radio Schlagerpartys. Wir kommen zu unserer heutigen Tiervorstellung. Wer einer etwas schüchternen, aber unglaublich sanften Katze ein ruhiges Zuhause schenken möchte, sollte jetzt gut zuhören. Es geht um eine 3-jährige Katze, die aus einer Verwahrlosung gerettet wurde und der wir nun einen neuen Start in ein besseres Katzenleben schenken wollen. Das, was Luna ausmacht und wer perfekt zu ihr passen würde, hören wir direkt von Jörna Teufel, die sich auf Gut Eider ein bisschen um die Vermittlung der Tiere kümmert.
1: Heute darf ich euch unsere 3 Jahre alte Katze Luna vorstellen. Luna ist eine bezaubernde schwarz-weiße Katze, die vom Veterinäramt aus einer Verwahrlosung gerettet wurde. Nun wartet sie bei uns auf Menschen, die ihr die Chance auf ein neues Leben schenken. Luna ist anfangs noch schüchtern und braucht etwas Zeit, um Vertrauen zu fassen. Hat sie sich jedoch eingelebt, zeigt sie ihre sanfte und liebevolle Seite. Für sie wünschen wir uns ein ruhiges Zuhause bei geduldigen Menschen, die ihr die Zeit geben, die sie nun mal braucht. Besonders wohl würde sich Luna in einem Zuhause mit sicherem Freigang fühlen. Auch als Zweitkatze in einem ruhigen Haushalt wäre sie glücklich. Wenn ihr Luna die Chance auf einen liebevollen Neuanfang schenken möchtet, dann meldet euch gerne bei uns oder besucht uns am Tierschutzhof. Unser Tierschutzhof in Osnabrück hat täglich von 14 bis 16 Uhr geöffnet. Die Adresse lautet Bad Essener Straße 39 49143 Bissendorf.
0: Wer der lieben Luna ein Zuhause mit etwas Freigang schenken möchte, findet alle Informationen zu ihr und den Kontakt zum Tierschutzhof auf unserer Internetseite radioschlagerparadies.de.

0: ein sonniger Titel von Anna Valerian, Küss mich jetzt. Eure Grüße und Musikwünsche, damit geht's jetzt weiter. Die könnt ihr mir ja gerne in die Gruß- und Wunschbox schreiben. Die findet ihr zum Beispiel in der kostenlosen Radio Schlagerparadies App oder noch einfacher, ihr schickt eine Sprachnachricht per WhatsApp. Die Nummer dafür ist die 06805 699 110 sowie der nächste Musikwunsch aus Mittelfranken.
1: Servus, das ist der Michael. Wir sind gerade in Sechselbach. Wir feiern heute wegen dem Fritz seinen 31. Geburtstag. Und der Fritz, der wünscht sich gern von DJ Ötzi den hellsten Stern. Und wir grillen gerade ein wenig. Und wir wünschen euch allen einen schönen Mittwoch. Euer Michael. Servus.

0: Der tierische Feierabend läuft. Falls ihr die Vorstellung von der dreijährigen Katze Luna vorhin verpasst habt, könnt ihr gerne mal auf radioschlagerparadies.de vorbeischauen. Da gibt's natürlich alle Infos zu der ruhigen Fellnase. Und bleibt unbedingt dran. In der zweiten Stunde sprechen wir über plötzliche Verhaltensänderungen bei unseren Haustieren und warum körperliche Ursachen dahinter stecken können. Ja, das erklärt uns dann Tierärztin Marion Tölei-Roth im tierischen Feierabend hier bei Radio Schlagerparadies.
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Die Tina aus Bad Kösen, das liegt in Sachsen-Anhalt, hat in die Gruß- und Wunschbox geschrieben. Das könnt ihr natürlich auch machen. Die findet ihr in der kostenlosen Radio Schlagerparadies App oder bei uns auf der Internetseite radioschlagerparadies.de. Die Tina schreibt: Ich grüße meine Freundin, die Hanna, und meine Eltern. Und meinen Eltern wünsche ich einen schönen Urlaub in Warnemünde. Und gewünscht hat sie sich Olaf Berger mit Alles oder dich. Alles oder dich.

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0: Es ist genau 19 Uhr.
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2: Ich bin Thomas Brockt. Der FC Bayern München rechnet damit, dass Jamal Musiala seine Karriere trotz einer neurologischen Dysfunktion fortsetzen kann. Demnach gibt es derzeit keine Hinweise, dass der Fußballnationalspieler nicht weiter auf dem Niveau spielen kann. Der 23-Jährige war in nur 4 Tagen 2-mal bei Spielen zusammengebrochen.
3: Beim FC Bayern waren Musialas gesundheitliche Probleme schon vor den beiden Testspielen bekannt. Diagnostiziert wurden sogenannte Absenzen, eine Form epileptischer Anfälle, bei denen Betroffene für wenige Sekunden wie weggetreten wirken. Seine Einsätze seien medizinisch abgesprochen und aus ärztlicher Sicht unbedenklich gewesen, heißt es. Musiala selbst schreibt, er sei in bester medizinischer Behandlung und sehr optimistisch. Ein zusätzliches gesundheitliches Risiko bestehe nicht. Philipp Detlefs, Sportredaktion.
2: 4 Jahre nach den Anschlägen auf die Nord Stream Pipelines ist ein 2. Verdächtiger gefasst worden. Die Bundesanwaltschaft ließ einen Ukrainer in Kroatien festnehmen. Sie wirft ihm unter anderem das gemeinschaftliche Herbeiführen einer Sprengstoffexplosion vor. Bei dem Festgenommenen handelt es sich um den Mann, der im Herbst 2025 bereits in Polen festgenommen worden war. Die polnische Justiz lehnte den deutschen Auslieferungsantrag damals ab. Der Ukrainer kam frei. Pflegekräfte, Ärzte, Ingenieure. Ausländische Fachkräfte werden gebraucht, um den Bedarf in Deutschland zu decken. Jetzt steigt die Zahl der Anerkennungen deutlich. Im vergangenen Jahr bewilligten die Behörden mehr als 86.000 Anträge.
4: Unterm Strich ist das ein Plus von knapp 10%. Vor allem Menschen aus Syrien, die haben das Go bekommen, nun hier zu arbeiten. Da gab's den größten Zuwachs. Doch die allermeisten Anerkennungen für Berufsabschlüsse, die bekamen wie auch schon im Vorjahr Leute aus der Türkei. Und davon profitiert vor allem der medizinische Bereich. Viele arbeiten nun als Pflegekraft oder Arzt. Aber es gibt auch viele neue Ingenieure. Claudia Wächter, Nachrichtenredaktion.
2: Nach fast 8 Monaten Pause will die Fluggesellschaft Eurowings wieder in das arabische Emirat Dubai fliegen. Die Verbindungen waren nach dem gemeinsamen Angriff von USA und Israel auf den Iran Ende Februar 2026 gekappt worden. Die Iraner hatten in dem Konflikt auch Ziele in den Emiraten beschossen. Die Direktflüge ab Berlin, Stuttgart und Köln-Bonn sollen mit Beginn des Winterflugplans Ende Oktober wieder aufgenommen werden.
1: Das Wetter für Deutschland.
2: Die aktuelle Vorhersage des Deutschen Wetterdienstes. In der Nacht im Norden und in der Mitte noch einige Schauer, im Süden einzelne Gewitter. Meist aber trocken, dazu Tiefstwerte zwischen 17 und 10 Grad. Morgen tagsüber im Süden noch teils starke Regenfälle, im Nordwesten Schauer, an der Nordsee auch einzelne Gewitter. Sonst wechselnd bewölkt und nur selten Schauer, das Ganze bei Werten von 20 bis 28 Grad.
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0: Jetzt geht's gleich um Wesensänderungen beim Tier und was dahinter stecken kann. Ich bin Andreas Müller, willkommen im tierischen Feierabend.
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0: Hallo, zurück zur zweiten Stunde vom tierischen Feierabend hier bei Radio Schlagerparadies. Falls ihr vorhin noch nicht mitgehört habt, wir haben euch heute Katze Luna vorgestellt. Eine süße und ruhige dreijährige Katze mit schwarz-weißem Fell. Ihr Foto und die Kontaktdaten von Gut Eiderbichl, wo die Luna auf ihren neuen Menschen wartet, gibt's auf radioschlagerparadies.de. In dieser Stunde kommen wir zu einem Thema, das viele Tierhalter verunsichert, wenn das eigene Tier sich plötzlich anders verhält, gereizt reagiert oder sich zurückzieht. Das einfach als Macke oder Erziehungsproblem abzutun, kann böse gesundheitliche Folgen haben. Darüber kann uns unsere Expertin Tierärztin Marion Tolleroth mal aufklären.
1: Also jede Verhaltensänderung kann natürlich auch immer eine organische Ursache haben. Das heißt, bevor wir sagen, das Tier hat ein Verhaltensproblem, muss immer, egal welches Verhaltensproblem vorliegt, die organische Seite abgeklärt werden.
0: Bevor man also an der Psyche seines Vierbeiner zweifelt, sollte immer ein Gesundheitscheck das abklären. Gleich nach ein paar Titeln schauen wir uns das ganz genau an, hier im tierischen Feierabend bei Radio Schlagerparadies.

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Ein Kurs in Paris, der aktuelle Titel von Maite Kelly hier bei Radio Schlagerparadies. Für den nächsten Musikwunsch geht's jetzt nach Bayern. Der Christian hat aus Roth geschrieben, das liegt etwa 22 Kilometer südlich von Nürnberg. Dort hört er Radio Schlagerparadies über den Internetstream und er wünscht seiner lieben Oma alles Liebe zum 93. Geburtstag. Und da schließen wir uns natürlich sehr gerne an. Und als Geburtstagsständchen wünscht er sich einen Titel von Christian Leis, Sie vergaß zu verzeihen.

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0: drunter und drunter. Wir sind alle über 40 hier bei Radio Schlagerparadies. Wir sind zurück zu unserem heutigen Tierarztthema. Es geht ja um plötzliche Wesensveränderungen und deren Hintergründe. Welche konkreten körperlichen Beschwerden führen im Alltag denn besonders häufig dazu, dass Tiere gereizt oder anders reagieren? Das fragen wir jetzt mal unsere Expertin, Tierärztin Marion Tholey-Roth.
1: Alles Mögliche an organischen Erkrankungen kann auch zur Veränderung vom Verhalten führen. Klassisch natürlich irgendeine Schmerzsymptomatik kann immer dazu führen, dass das Tier aggressiv reagiert beim Anfassen oder Schmerzen im Kopfbereich, dass es mit Unwille reagiert, wenn ich das Halsband drüber ziehe oder ich will ihm die Füße abputzen und es hat Schmerzen in der Zehe.
0: Ob Zähne oder Gelenke, Schmerzen verändern das Wesen extrem, aber nicht nur die können Auslöser sein.
1: Aber auch Probleme im Gesichtsfeld, also wenn das Tier schlecht sieht, kann es natürlich sein, dass es mit Unsicherheit reagiert, sein Verhalten ändert. Andere organische Erkrankungen, dass das Tier sich einfach nicht wohlfühlt, können zu Verhaltensänderungen führen. Also da gibt es die Palette riesig, was an Organerkrankungen möglich ist. Es muss immer eine gute Allgemeinuntersuchung erfolgen, meistens auch eine Blutuntersuchung, um zu schauen, habe ich innerlich ein Problem, eventuell auch eine gute orthopädische und neurologische Untersuchung von Kollegen, die sich auf diese Fachgebiete spezialisiert haben.
0: Ja, das zeigt wirklich, wie komplex die Spurensuche sein kann und man nicht nur alles einfach aufs Gemüt der Vierbeiner schieben sollte. Ja, das sagt auch Marion Tholey-Roth.
1: Immer zuerst schauen, finden wir eine organische Ursache, bevor wir sagen, wir haben ein psychisches Problem. Nur Tierarzt, ein geschultes Personal, kann das feststellen, ob organisch alles in Ordnung ist.
0: Ja, beobachtet eure Tiere also aufmerksam und lasst Wesensveränderungen lieber einmal zu viel als einmal zu wenig vom Tierarzt durchchecken.

0: Weiter geht's hier bei Radio Schlagerparadies mit euren Musikwünschen. Und der Nächste hat mich als WhatsApp-Sprachnachricht erreicht. Hallo.
1: Hier ist Andreas Lehmann aus Rhön. Ich wünsche mir das Lied von Fernando Express. Wir feiern das Leben für meinen ganz lieben Stiefvater. Der ist gerade hier dabei. Und wir feiern euren Sinn.

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Ja, das war's für heute mit dem tierischen Feierabend. Wer sich für unsere Katzendame, die Luna, interessiert und wie sie auf Gut Eiderbichl in Bissendorf bei Osnabrück besucht werden kann, ja, sollte unter radioschlagerparadies.de nachschauen. Da gibt's alle Infos hierzu. Jetzt übernimmt Udo Hess mit Schlager 2.0 das Studio. Habt einen wunderbaren und angenehmen Abend. Passt gut auf eure Fellnasen auf. Ich bin Andreas Müller und sage Tschüss, Bye-bye und Salut.

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2: Ich bin Thomas Brockt. Der FC Bayern München rechnet damit, dass Jamal Musiala seine Karriere trotz einer neurologischen Dysfunktion fortsetzen kann. Demnach gibt es derzeit keine Hinweise, dass der Fußballnationalspieler nicht weiter auf dem Niveau spielen kann. Der 23-Jährige war in nur 4 Tagen 2-mal bei Spielen zusammengebrochen.
3: Beim FC Bayern waren Musialas gesundheitliche Probleme schon vor den beiden Testspielen bekannt. Diagnostiziert wurden sogenannte Absenzen, eine Form epileptischer Anfälle, bei denen Betroffene für wenige Sekunden wie weggetreten wirken. Seine Einsätze seien medizinisch abgesprochen und aus ärztlicher Sicht unbedenklich gewesen, heißt es. Musiala selbst schreibt, er sei in bester medizinischer Behandlung und sehr optimistisch. Ein zusätzliches gesundheitliches Risiko bestehe nicht. Philipp Detlefs, Sportredaktion.
2: 4 Jahre nach den Anschlägen auf die Nord Stream Pipelines ist ein zweiter Verdächtiger gefasst worden. Die Bundesanwaltschaft ließ einen Ukrainer in Kroatien festnehmen. Sie wirft ihm unter anderem das gemeinschaftliche Herbeiführen einer Sprengstoffexplosion vor. Bei dem Festgenommenen handelt es sich um den Mann, der im Herbst 2025 bereits in Polen festgenommen worden war. Die polnische Justiz lehnte den deutschen Auslieferungsantrag damals ab. Der Ukrainer kam frei. Pflegekräfte, Ärzte, Ingenieure, ausländische Fachkräfte werden gebraucht, um den Bedarf in Deutschland zu decken. Jetzt steigt die Zahl der Anerkennungen deutlich. Im vergangenen Jahr bewilligten die Behörden mehr als 86.000 Anträge.
4: Unterm Strich ist das ein Plus von knapp 10%. Vor allem Menschen aus Syrien, die haben das Go bekommen, nun hier zu arbeiten. Da gab es den größten Zuwachs. Doch die allermeisten Anerkennungen für Berufsabschlüsse, die bekamen, wie auch schon im Vorjahr, Leute aus der Türkei. Und davon profitiert vor allem der medizinische Bereich. Viele arbeiten nun als Pflegekraft oder Arzt. Aber es gibt auch viele neue Ingenieure. Claudia Wächter, Nachrichtenredaktion.
2: Nach fast 8 Monaten Pause will die Fluggesellschaft Eurowings wieder in das arabische Emirat Dubai fliegen. Die Verbindungen waren nach dem gemeinsamen Angriff von USA und Israel auf den Iran Ende Februar 2026 gekappt worden. Die Iraner hatten in dem Konflikt auch Ziele in den Emiraten beschossen. Die Direktflüge ab Berlin, Stuttgart und Köln-Bonn sollen mit Beginn des Winterflugplans Ende Oktober wieder aufgenommen werden.
1: Das Wetter für Deutschland.
2: Die aktuelle Vorhersage des Deutschen Wetterdienstes. In der Nacht im Norden und in der Mitte noch einige Schauer, im Süden einzelne Gewitter. Meist aber trocken, dazu Tiefstwerte zwischen 17 und 10 Grad. Morgen tagsüber im Süden noch teils starke Regenfälle, im Nordwesten Schauer, an der Nordsee auch einzelne Gewitter. Sonst wechselnd bewölkt und nur selten Schauer, das Ganze bei Werten von 20 bis 28 Grad.
5: Dann geht's mal rein in den Mittwochabend mit den Schlagern ab dem Jahr 2000. Mein Name ist Udo Hess. Schön, dass ihr dabei seid. Hallo.
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Powerfrau Anna-Karina Wojcik mit einem etwas älteren Song hier bei Radio Schlagerparadies. Nach ihrer Teilnahme bei der RTL-Castingshow DSDS steht sie jetzt auch schon seit 15 Jahren auf der Bühne. In dieser Zeit hat sie auch viele Rückschläge und Zweifel gehabt. Trotzdem hat sie nicht aufgehört, an sich selbst zu glauben. Sie sagt, Zitat, macht euer Ding und lasst euch von niemandem aufhalten. Recht hat sie. Gerne könnt ihr auch hier bei mir euer Ding machen und einen Musikwunsch und auch Grüße loswerden. Klitzekleine Bedingung, die Musik, die sollte ab dem Jahr 2000 sein. Mit etwas Glück kann eure Wunschmusik dann hier bei mir laufen. Schreibt dazu gerne über unsere radioschlagerparadies.de Webseite oder quatscht auf unseren Anrufbeantworter. Die Telefonnummer dazu ist die 06805 699 110. Nochmal die Telefonnummer für Grüße und Musikwünsche 06805 699 110. Und jetzt trinken wir einen Caipirinha mit unserem Schlagertitan Bernhard Brink. Dann Prost!

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klasse brandneue Single von Wolfgang Petri. Morgengold ist zugleich auch der Vorbote aufs neue Album, kommt pünktlich zu Wolles 75. Geburtstag am 22. September. Dürfen wir uns alle schon mal drauf freuen. Jetzt geht's weiter hier bei Radio Schlagerparadies am Mittwochabend mit euren Grüßen und Musikwünschen. Sprockhövel, das ist eine Stadt, liegt im Ruhrgebiet in Nordrhein-Westfalen. Da wohnt Uwe Kalinowski. Er grüßt seine Kollegen von Obi Schwelm aus Nordrhein-Westfalen mit Wolfgang Ziegler.

Ich weiß, dass schon ganz viele auf den Samstag hinfiebern. Ab 17 Uhr läuft sie ja auch dann, unsere hauseigene Schlagerparade. Das sind dann zunächst die Top 30 Songs, für die ihr euer Voting abgegeben habt auf unserer Radioschlagerparadies.de Webseite. Dazu kommen dann auch noch 5 Neuvorstellungen. Kollege Joachim Müller bringt uns die jede Woche in die Gehörgänge. So waren es diesmal die beiden Schlagerpiloten Stefan und Kevin. Ihr neues Album Laguna Blue, Sterne überm Paradies, ist gerade rausgekommen. Dazu waren Stefan und Kevin auch bei uns im Studio und haben mit Kollege Jonas Gehm über Gott und die Welt geplaudert. Wer es jetzt nicht gehört hat, wer es verpasst hat, überhaupt kein Problem, könnt ihr alles noch nachhören auf unserer Webseite radioschlagerparadies.de. Jetzt hören wir uns aber mal die neue Single der Schlagerpiloten an. Schuld war nur der Limoncello. Der Song, der möchte gerne rein in unsere hauseigene Schlagerparade. Ob's gelingt? Am Samstag ab 17 Uhr wissen wir auf jeden Fall mehr.

0: Das ist bei Radio Schlagerparadies der Rhythmus, wo ich immer mit muss und meine Füße im wahrsten Sinne des Wortes nicht stillhalten kann. Sonja Liebing mit einem Cover aus den 80er Jahren von Matthew Wilder, Break My Stride. Daniel, der ist gerade unterwegs mit dem LKW, hat eine WhatsApp-Sprachnachricht gemacht. Guten Abend.
1: Guten Abend. Mein Name ist Daniel, ich bin auf dem Weg nach Berlin und ich wünsche mir das Lied von Ben Zucker, Mein Berlin. Ja, und damit grüße ich alle LKW-Fahrer, die gerade noch unterwegs sind. Und ja, dann wünsche ich euch später noch einen schönen Feierabend.

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Ich mag Sommer, ich nasche gerne Schokolade und das Lied, das mag ich auch von Susan Ebrahimi. Eine schöne, fröhliche Nummer hier bei Radio Schlagerparadies. Eure Grüße und Musikwünsche. Enna Lürke, sie wohnt in Lünen, das liegt im Kreis Unna in Nordrhein-Westfalen und sie möchte ganz einfach ihren Mann Marco grüßen und schreibt dazu: Danke, dass es dich gibt, Böckchen. Danke für die wertvolle Zeit auf dem Campingplatz. I love you forever, deine Enna. Und sie freut sich auf den nächsten gemeinsamen Urlaub. Der geht jetzt am Sonntag schon los mit einer Kreuzfahrt. Dann wünsche ich euch beiden eine schöne, wirklich unvergessliche Urlaubszeit. Erholt euch gut, kommt mir gesund und munter natürlich dann auch wieder zurück. Gewünscht hat sie sich André Stade mit Hab ich dich, hab ich alles. Einen schönen Mittwochabend.

0: Heute hat ein Sänger aus Österreich Geburtstag. Dazu gibt's jetzt erstmal von mir dieses kleine Geburtstagsständchen hier. Ich drück mal drauf.
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0: Meine besten Glückwünsche gehen heute an Oliver Heid. 49 ist er geworden und da er ein Augustkind ist, tut ihm der Sommer der Seele und seinem allgemeinen Wohlbefinden gut. Ich denke, das können wir alle so sehen. Allerdings braucht es dann für mich nicht ganz so hohe Temperaturen, die wir ja hatten. Weit unter 30 Grad würden mir da schon reichen. So wie es jetzt gerade ist, so ist es gut für mich. Aber am Wetter können wir ja bekanntermaßen nichts ändern. Zum Glücklichsein braucht Oliver Heid keinen Luxus. Gesundheit und die Familie reichen ihm vollkommen aus. Ein großes Geschenk ist für ihn auch sein Beruf als Sänger. Und eine neue Single steht auch in den Startlöchern, soll Ende August rauskommen. Vielleicht ist der Song ja auch was für unsere Radioschlager-Paradies-Playliste und unsere Musikredaktion nimmt ihn auf. Bis es soweit ist, habe ich hier noch einen anderen Song von Oliver Heid mit Du bist meine Nummer 1. Alles Liebe und Gute zum 49. Geburtstag. Weiter viel Erfolg, Glück und vor allem Gesundheit. Dir, lieber Oliver Heid.

Hallo, liebes Schlagerparadies-Team, hier ist die Lara und ich wünsche mir von Andrea Berg einen Tag mit dir im Paradies. Viele liebe Grüße im Studio. Ciao!

Moin, sagt der Norddeutsche. Ich habe mir gerade im Urlaub an der Ostsee so ein Moin-T-Shirt zugelegt. Gefällt mir wirklich sehr, sehr gut. Aber egal, ob man Moin, Nabend sagt, ganz egal, ihr könnt euch eure Lieblingsschlager hier bei mir wünschen ab dem Jahr 2000. Macht ganz einfach eine WhatsApp-Sprachnachricht oder quatscht auf unseren Anrufbeantworter. Dazu sage ich euch mal die Telefonnummer, das ist die 06805-699-110. Nochmal die Telefonnummer 06805-699-110. Und nicht nur Lukas Cordalis ist dieses hier.

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Neue Nummer von Markus Wohlfahrt hier bei Radio Schlager Paradies am Mittwochabend. Halleluja auf die Liebe. Der Markus, der war ja früher Liedsänger der Klostertaler, kennen wir sicherlich alle noch. Helene Fischer, die habe ich jetzt aufliegen mit Ich will immer wieder dieses Fieber spüren. Cornelia Reichhöher hat mir über unsere Webseite radioschlagerparadies.de geschrieben. Altenberg, da kommt sie her. Altenberg bei Linz ist ein kleiner Ort, hat knapp 5000 Einwohner, liegt in Oberösterreich, wird mir hier angezeigt. Dann schicke ich also mal ganz liebe Grüße an alle, die uns nicht nur hier in Deutschland eingeschaltet haben, sondern vielleicht auch in den angrenzenden Ländern. Ich erinnere mich da zum Beispiel an Musikwünsche und Grüße, die ich auch schon aus Bulgarien hatte. Seid also alle herzlich gegrüßt. Schön auf jeden Fall, dass ihr mit hier dabei seid. Auch so fleißig mailt oder eine WhatsApp-Sprachnachricht macht oder uns auf unseren Anrufbeantworter quatscht. Danke!

Nathalie Holzner kommt aus Österreich, genauer gesagt aus Vogtsberg. Der Ort liegt in der Steiermark und hat so knapp unter 10.000 Einwohner. Wenn es bei ihr mal wieder stressig wird, hat sie Yoga für sich entdeckt und zum Entspannen.

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0: Radio Schlagerparadies am Mittwochabend mit den Schlagern ab dem Jahr 2000. Hier sind natürlich auch eure Grüße und Musikwünsche. Jetzt geht's in die Berge, da habe ich eine Hörerin, die mir wohl ihren Namen nicht nennen wollte oder ihn ganz einfach auch nur vergessen hat, noch mit anzugeben. Hallo!
1: Ja, hallo, ich bin aus dem schönen Allgäu und möchte meinen Mann grüßen mit dem Lied vom Olli, mit dem Glühwürmer oder Glühkäfer, ich weiß nicht, wie das heißt, aber mich tät's freuen, wenn ihr das spielen tät. Tschüss und bis zum nächsten Mal. Tschüss.
0: Ja, also, das ist das Glühwürmchen von Nick P., um ganz genau zu sein.

Nino De Angelo, der kann auch bald Fiesta machen, denn er zieht zusammen mit seiner Partnerin demnächst vom Allgäu nach Italien. Er wandert also aus, nimmt der Umzug ins Heimatland von Ninos Eltern konkrete Züge an? Ich würde sagen, ja, denn der ARD Schlagerwelt hat er das gesagt. Ein passendes Grundstück haben sie nämlich jetzt gefunden und schon Ende des Jahres möchte er dann mit den ersten Umzugskartons Richtung Süden ziehen. Ninos Freundin natürlich, Simone, die betreibt im Allgäu noch einen Reiterhof. Sie soll dann nach und nach mit all den Tieren dann auch nachkommen. Aber die Nino-Fans, die brauchen überhaupt keine Angst zu haben, denn ihn wird es beruflich auch weiterhin immer wieder nach Deutschland ziehen. Er wird also hier auch seine Auftritte weitermachen. Anvisiert als Karriereende hat Nino das Jahr 2029. Bis dahin will er noch ein oder zwei Alben machen und es soll auch noch eine große Tournee geben. Also wir können auf jeden Fall noch mit so einigem vom Nino De Angelo rechnen. Jetzt habe ich hier mir aus unserem Radio-Schlagerparadies-Archiv mal eine richtig schöne Ballade von Nino De Angelo rausgesucht. Dich holt niemand mehr zurück. Eigentlich ein Song von Drafi Deutscher aus Mitte der 80er Jahre. Nino hat ihn vor 9 Jahren gecovert. Wunderschön, wie ich finde. Hören wir doch mal rein.

0: In dieser Stunde hatte ich eine Hörerin, die aus Oberösterreich geschrieben hat. Und in dem Zuge habe ich dann natürlich auch gesagt, dass es natürlich sehr schön ist, dass vielleicht auch noch andere aus den angrenzenden Ländern uns zuhören. Und da in dem Zuge habe ich mich erinnert an Musikwünsche und Grüße, die ich auch schon aus Bulgarien erhalten habe. Und jetzt habe ich sie da. Die zwei, die tatsächlich in Bulgarien leben, nicht nur Urlaub machen, die Kati und der Sven, haben noch schnell eine Sprachnachricht gemacht. Grüß euch, ihr beiden.
1: Moin Udo, moin Schlagerpartys. Ihr seht
2: Kathi
1: und Sven
2: aus Bulgarien.
1: Ja, wir fühlen uns eben so ein kleines bisschen angesprochen.
0: Ja.
1: Wie kommen wir da nur drauf? Ja, wir wollen mal sagen, wir senden hier aus Bulgarien schöne Grüße an Deutschland, Europa und den Rest der Welt. Bleibt gesund, hoffentlich geht es euch allen gut. Und ja, ein kleines Musikwunsch haben wir dann auch noch. Wie wär's mal mit Uta Brisan? Verdammt, ich meine Namen nicht ein. Der Titel nicht. Na, das machen wir die Udo Brisan halt, ne? Also, danke Udo. Ciao aus Bulgarien.
0: Alles klar. Ja, die Uta hat so viele schöne Songs gemacht. Das hier ist aber der neue von der Uta.

0: Der Auserwählte, das ist jetzt Kollege Volker Schommer, der kommt gleich. Er macht den Nachtschwärmer für uns bis um Mitternacht. Und wir freuen uns natürlich weiterhin auf zahlreiche Musikwünsche und Grüße, egal ob aus Österreich, Belgien, Deutschland oder vielleicht Bulgarien. Ganz gleich, wir freuen uns über alles und der Volker ganz speziell. Jetzt gehe ich aus diesem Studio raus und fahre nach Haus. Mein Name ist Udo Hess und weiterhin viel Spaß hier bei uns im Programm.
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2: Ich bin David Riemer. Versicherer schätzen, dass in Deutschland viele Millionen Arbeitsstunden durch Hitze verloren gehen. Der Hauptgeschäftsführer der deutschen gesetzlichen Unfallversicherung Fassauer weist auch auf ein erhöhtes Unfallrisiko hin. Ab 30 Grad gäbe es etwa 8% mehr Arbeitsunfälle als bei Temperaturen zwischen 10 und 15 Grad, sagte er.
3: Die Zahl dieser Hitzetage hat sich seit den 1950ern etwa verdreifacht, rechnet der Experte vor. Für jemanden auf einem Gerüst, an einer Maschine oder hinter dem Steuer könne nachlassende Konzentration schwerwiegende Folgen haben. So verzeichnen die Versicherer an Hitzetagen auch deutlich mehr Unfälle auf dem Arbeitsweg. Und allein im Jahr 2023 seien schätzungsweise 37 Millionen Arbeitsstunden durch Hitze verloren gegangen. Die Versicherer fordern einen besseren Hitzeschutz. Ursula Winkler, Nachrichtenredaktion.
2: Die seit Sonntag geltende Evakuierung eines Ortsteils von Monschau ist aufgehoben. Die rund 30 betroffenen Menschen können zurück in ihre Häuser, sagt eine Stadtsprecherin. Grund ist die sich entspannende Lage des Waldbrandes im Naturschutzgebiet Hohes Venn im nahen Belgien. Die Behörden dort hatten vermeldet, dass das Feuer eingekreist sei. Pflegekräfte, Ärzte, Ingenieure, ausländische Fachkräfte werden gebraucht, um den Bedarf in Deutschland zu decken. Jetzt steigt die Zahl der Anerkennungen deutlich. Im vergangenen Jahr bewilligten die Behörden mehr als 86.000 Anträge, teilte das Statistische Bundesamt mit.
4: Unterm Strich ist das ein Plus von knapp 10%. Vor allem Menschen aus Syrien, die haben das Go bekommen, nun hier zu arbeiten. Da gab es den größten Zuwachs. Doch die allermeisten Anerkennungen für Berufsabschlüsse, die bekamen, wie auch schon im Vorjahr, Leute aus der Türkei. Und davon profitiert vor allem der medizinische Bereich. Viele arbeiten nun als Pflegekraft oder Arzt. Aber es gibt auch viele neue Ingenieure. Claudia Wächter, Nachrichtenredaktion.
2: Außenminister Wadefuhl fürchtet keine Belastung der deutsch-ukrainischen Beziehungen nach der Festnahme eines zweiten Verdächtigen wegen des Anschlags auf die Nord Stream Pipelines. Es sei Aufgabe aller Ermittlungsbehörden, das mit Nachdruck zu verfolgen und auch die notwendigen Maßnahmen zu ergreifen. Das sagt er bei einem Besuch in der Schweiz. 4 Jahre nach den Anschlägen auf die Pipelines in der Ostsee war ein zweiter Verdächtiger gefasst worden. Die Bundesanwaltschaft ließ den Ukrainer in Kroatien von dortigen Beamten festnehmen.
1: Das Wetter für Deutschland.
2: Die aktuelle Vorhersage des Deutschen Wetterdienstes. In der Nacht im Norden und in der Mitte noch einige Schauer, im Süden einzelne Gewitter, aber meist trocken. Tiefstwerte zwischen 17 und 10 Grad. Tagsüber im Süden noch teils starke Regenfälle, im Nordwesten Schauer, an der Nordsee auch einzelne Gewitter. Im Rest wechselnd bewölkt und nur selten Schauer. Das Ganze bei Werten von 20 bis 28 Grad in der Spitze.
0: Und damit sind wir auch schon am Wochenteiler Ausklang. Morgen geht es dann wieder Richtung neues Wochenende. Mein Name ist Volker Schommer. Ich freue mich, dass ihr heute mit dabei seid.
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Dr. Gilbert und seine 1000 Raketen, die lassen wir jetzt auch schon mal hochstarten hier am Mittwochabend. Denn so langsam geht es ja schon wieder in den Donnerstag. Und damit haben wir am Silberstreif im Horizont wieder schon mal so ein bisschen das Wochenende, das in Sicht kommt. Und ich denke mal, da wird der eine oder andere von euch schon sicherlich einiges geplant haben, wenn das Wetter denn so mitspielt. Aber es soll ja wieder ein bisschen besser werden. Die letzten zwei Tage waren ja nicht ganz so toll. Morgen ist Geburtstag angesagt. Das Geburtstagskind heißt Sarah Zucker, die kleine Schwester von Ben Zucker. Und jetzt gibt's gleich auch noch Musik von ihr. Wer hätte das gedacht als Musikwunsch? Nämlich ist in so einer großen Wunschbox gelandet von der Melanie aus Landshut. Die möchte ihren Kumpel Martin grüßen und die Kerstin und Mama und Papa aus Landshut. Ja, und das mit Sarah und Ben Zucker. Sava, Sava.

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Die Stimme dürfte auch bekannt sein. Birgit Lange heißt die Dame und die war ja über 20 Jahre hinweg die Frontfrau des Fernando Express bis 2010 hat sie dem Ganzen ihre Stimme geliehen, hat dann aufgehört, aus welchen Gründen auch immer, man weiß das nicht so genau. Jedenfalls hat sie danach solo ein bisschen weitergemacht und lange Zeit haben wir nichts mehr von ihr gehört. Jetzt ist sie wieder da mit einem neuen Song. Du bist wie ein Vulkan natürlich hier bei uns auf Radio Schlagerparadies jederzeit zu hören und da geht's dann auch schon wieder nach vorne. Ich denke mal, da wird noch das ein oder andere kommen. Das kommt jetzt übrigens auch als nächster Musikwunsch. Semino Rossi und Micky Krause, die beiden kommen jetzt zusammen und singen Was, bitte was hier auf Radio Schlagerparadies und das für den Hans-Jürgen. Los geht's. Was, bitte.

Anna Karina Wojcik, unzensiert unterwegs, übrigens auch bei uns in der Schlagerparadies, auf Radio Schlagerparadies, mittlerweile auf Platz 27, einen Platz runtergefallen von der ersten zur zweiten Woche. Also wenn ihr wollt, dass das weiter nach oben geht, dann ganz einfach mitvoten unter radioschlagerparadies.de und da die Schlagerparade ansurfen, reinklicken und 5 Votes gibt's pro Tag. Also ihr habt jetzt noch gut etwas weniger als 1,5 Stunden Zeit, das für den Mittwoch zu machen und direkt nach Mitternacht für den Donnerstag und da mal schauen. Ihr könnt natürlich auch einen der Neuvorstellungen voten oder natürlich auch einen der anderen Titel. Da sind ja ganz viele Sachen mit dabei. Wir kommen jetzt zu einem Titel, da könnt ihr nicht mehr für voten. Den könnt ihr euch allerhöchstens wünschen, denn der Sänger ist mittlerweile verstorben und es ist auch ein echter Klassiker aus dem Jahr 1974. Peter Alexander, steck dir deine Sorgen an den Hut. Das ist ein Musikwunsch von der Monika aus Perpignan in Südfrankreich, schreibt sie. Und damit gehen Grüße raus an alle Hörer hier auf Radio Schlagerparadies.

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1: Der aktuelle Erfolgstitel von Matthias Reim, Die Sterne lügen, und damit ist er natürlich aktuell auch auf Tour. Ist ja gerade bei seiner Jubiläumstour, 35 Jahre lang, Verdammt, ich lieb dich, der Titel, der ihn groß und bekannt gemacht hat, obwohl er da vorher auch schon was gemacht hat. Aber hat mal im Interview auch erzählt, als er das erste Mal damit im Fernsehen gestanden hat. Ihm ist auf gut Deutsch gesagt, der Allerwert ist da auf Grundeis gegangen. Ich möchte gar nicht wissen, zu der Zeit hat er auch noch ganz stark geraucht, ob das heute noch tut, weiß ich nicht, wie viel Zigaretten der weggepafft hat, bevor er dann auf die Bühne gegangen ist und einfach richtig Panik im Gesicht hat. Nichtsdestotrotz ist ja gut gegangen und ja, heutzutage dann, wie gesagt, auf Jubiläumstour und richtig erfolgreich unterwegs. Er ist übrigens auch wieder da. Wolfgang Wolle-Petri hat ja Morgen Gold angesagt als neuen Titel und damit ist er auch richtig schön wieder. Naja, so richtig schöne rockige Nummer ist es geworden. Jetzt gibt es aber noch eine Nummer aus der guten alten Zeit, in Anführungsstrichen, 1993. Eine Runde Ruhrgebiet für den Bernd aus Markt Erlbach. Der grüßt alle, die ihn kennen, und wünscht allen noch einen richtig schönen Abend über Radio Schlagerparadies.

Und da klingt ja nochmal der Big Ben verliebt in London, Laura Wilde aus dem letzten Jahr und das Album dazu, das war ja auch wieder richtig erfolgreich, ist bei uns richtig gut gelaufen und war, wenn ich mich richtig erinnere, bei uns auch Albumtipp der Woche hier auf Radio Schlagerpartys. Was macht man eigentlich so an so einem Mittwochabend? Na ganz einfach, die Doris hat's geschrieben, aus Mühle in Nordrhein-Westfalen kommt die, die sitzt nämlich mit ihrer Freundin Jutta da und sitzen gerade bei einem Glas Wein zusammen, essen eine Pizza und hören dabei natürlich den einzig wahren Sender Radio Schlagerparadies. Grüßen mal raus an alle Hörer draußen. Und jetzt muss ich mich trotzdem mal beschweren. Also ihr hättet mir ja schon ein Stück Pizza und ein Glas Wein vorbeibringen können. Aber den Musikwunsch gibt's trotzdem.

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1: Ja, ja, mit dem Schnaps von Opa, dem Selbstgebrannten, auf dem Sofa sich erstmal die Kante gegeben. So stelle ich mir das auch vor, ne? Kleinstadt Casanova. Dabei ist die Linda doch eigentlich, ach, eine ganz liebe, ne? Richtig schöne, harmlose eigentlich. Also, ne? So ganz, ganz so ist sie ja nicht. Wir kommen zu Vicky Leandros. Die hat ja nun auch ihren, ja, mehr oder weniger Ausstieg aus der Schlagerszene erklärt. Ganz einfach deswegen, weil sie sich in die Schlagerrente zurückzieht. Nichtsdestotrotz, sie hat uns ja ganz, ganz viele tolle Titel hinterlassen über im Laufe der Jahre. Jeder von uns kennt Theo, wir fahren nach Lodz. Gibt es übrigens tatsächlich auch von ihr selbst gesungen in zwei unterschiedlichen englischen Versionen. Einmal Henry, we're going to town, ist klar. Theo, wir fahren nach Lodz, passt ja irgendwie so halbwegs. Und das andere, komplett anderer Text. Also es gibt ein schönes Dreier-Set von CDs mit ihren unter anderem auch in englischen, französisch gesungenen Titeln kann man sich gerne mal anhören. Ich habe es auch getan, also es macht richtig Spaß. Einer ihrer ganz großen Titel und absolut zeitlos ist der aus dem Jahr 1982. Verlorenes Paradies, genauso zeitlos wie heute, genauso wie damals. Also da gibt's einiges zu sagen. Und der Tom aus Magdeburg, der wollte das Ganze unbedingt nochmal hören. Ja, Radio Schlagerparadies, los geht's.

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Tagesschlüssel von Bitter Sebastian. Glück ist ein Teil von dir. Hat er wieder richtig gut gemacht. Geht richtig gut rein und kann man gut anhören hier bei uns auf Radio Schlagerparadies. Mit Sonne geht das leichter. Das ist die Feststellung von Linda Feller. Bis vor kurzem hatte sie ja noch 1000 Smileys, die ihr entgegengelacht haben. Und da hat sie das Internet für sich entdeckt. Jetzt, wie gesagt, mit Sonne geht das leichter. Und der Musikwunsch dazu kommt aus Nesselwang. Das liegt im Ostallgäu in Bayern. Und der Jörg hat sich's gewünscht. Hier geht's.

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1: Ja, einen wunderschönen guten Abend. Hier ist wieder der Trucker-Micha. Ich grüße Volker Schommer, das Schlagerparadies-Team und alle anderen. Und ja, ich würde mich freuen, wenn du mir von der EAV den Banküberfall spielen könntest. Ja, und ich wünsche allen noch einen schönen Abend. Dankeschön. Ciao, ciao.

Dr. Daniel Munoz mit seiner Maria aus dem Jahr 2023. 23 Uhr gleich 51 Minuten, das heißt, das war es eigentlich fast auch schon von der Mittwochsausgabe Nachtschwärmer. Morgen gibt es natürlich auch noch eine, die Donnerstagsausgabe ab 22 Uhr mit euren Grüßen und Wünschen. Und dann schauen wir schon mal so ein bisschen Richtung Wochenende. Zwei Wünsche habe ich aber jetzt noch. Zum einen nämlich Frank Lars mit seinem Dornröschen für die Anke aus Birkenwerder. Die Grüße, mein Kite ist auf der Autobahn unterwegs, holt Freunde vom Flughafen ab und wünscht allen eine gute Heimreise. Und natürlich gilt das auch für alle anderen, die jetzt unterwegs sind. Sowie alle Grüße an alle Nachtschwärmer. Und von Cliff Richard habe ich noch rote Lippen soll man küssen für die Kathi aus Hannover. Das soll es gewesen sein von meiner Warte aus. Wir hören uns wieder, wenn ihr wollt, wenn ihr könnt. Mein Name ist Volker Schrammer. Bis zum nächsten Mal sage ich Tschüss und Bye-bye.

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2: Ich bin David Riemer. 4 Jahre nach den Anschlägen auf die Nord Stream Pipelines ist ein zweiter Verdächtiger gefasst worden. Das teilte die Bundesanwaltschaft in Karlsruhe mit. Es handelt sich um einen ukrainischen Taucher, der schon einmal in Polen festgenommen worden war. Diesmal wurde er in Kroatien gefasst.
3: Die polnische Justiz hatte den deutschen Auslieferungsantrag im vergangenen Herbst abgelehnt und den Ukrainer freigelassen. Jetzt ging er den Ermittlern in der kroatischen Küstenstadt Pula erneut ins Netz. Die Bundesanwaltschaft will ihn nach Deutschland überstellen lassen. Der ausgebildete Taucher soll Teil der Gruppe gewesen sein, die im September 2022 Sprengsätze an den Gaspipelines platzierte. Einer seiner mutmaßlichen Komplizen wurde kürzlich am Oberlandesgericht Hamburg angeklagt. Ob und wann es dort zum Prozess kommt, ist aber noch unklar. Aus Karlsruhe, Jacqueline Melcher.
2: Der große Brand im Hohen Venn in Belgien ist nach Behördenangaben von Feuerwehrleuten eingekesselt worden. Es gibt aber noch keine komplette Entwarnung. Einsatzkräfte kämpfen seit Tagen gegen das Feuer im Naturschutzgebiet nahe der deutschen Grenze.
4: Großes Aufatmen auch auf der deutschen Seite der Grenze. Das Feuer nähert sich nicht mehr. Die Löscharbeiten und der Regen haben die Ausbreitung gestoppt. Die Stadt Monschau hob die Evakuierung mehrerer Straßenzüge auf. Rund 30 Menschen dürfen endlich zurück in ihre Häuser. In der Städteregion Aachen kann man das Feuer noch deutlich riechen und die Behörden empfehlen, vorsorglich Fenster und Türen geschlossen zu halten. Aber sie entwarnen auch. Die gemessenen Schadstoffkonzentrationen in der Luft liegen demnach unter den Grenzwerten. Ursula Winkler, Nachrichtenredaktion.
2: Über den Norden von Rheinland-Pfalz sind am Abend schwere Unwetter hinweggezogen. 2 Menschen wurden durch einen umstürzenden Baum schwer verletzt. Außerdem wurden etliche Dächer abgedeckt, Fassadenteile stürzten ab und Gegenstände flogen umher. Das ganze Ausmaß der Schäden ist noch nicht absehbar. Und im brandenburgischen Fürstenwalde-Spree soll es laut der Europäischen Unwetterdatenbank einen Tornado gegeben haben. Ein Dach wurde abgedeckt und Bäume stürzten um, heißt es. Bislang ist nichts über verletzte Personen bekannt. Außenminister Wadefuhl fürchtet keine Belastung der deutsch-ukrainischen Beziehungen nach der Festnahme eines zweiten Verdächtigen wegen des Anschlags auf die Nord Stream Pipelines. Es sei Aufgabe aller Ermittlungsbehörden, das mit Nachdruck zu verfolgen und auch die notwendigen Maßnahmen zu ergreifen. Das sagte er bei einem Besuch in der Schweiz.
1: Das Wetter für Deutschland.
2: Zum Wetter die aktuelle Vorhersage des Deutschen Wetterdienstes. In der Nacht ziehen von der Mitte Schauer Richtung Osten. Auch an den Alpen regnet es im Rest meist trocken. Die Werte liegen in der Früh zwischen 17 und 10 Grad. Tagsüber zunächst überwiegend trocken, später ziehen dann im Nordwesten Schauer auf, die sich bis zum Nachmittag auf die ganze Nordhälfte ausweiten. Im Süden und Südosten nachmittags und abends teils kräftige Gewitter. Im Rest wechselnd bewölkt und meist trocken, Höchsttemperatur 20 bis 28 Grad.
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1: Ich bin David Riemer. Versicherer schätzen, dass in Deutschland viele Millionen Arbeitsstunden durch Hitze verloren gehen. Der Hauptgeschäftsführer der deutschen gesetzlichen Unfallversicherung Fassauer weist auch auf ein erhöhtes Unfallrisiko hin. Ab 30 Grad gäbe es etwa 8% mehr Arbeitsunfälle als bei Temperaturen zwischen 10 und 15 Grad, sagte er.
2: Die Zahl dieser Hitzetage hat sich seit den 1950ern etwa verdreifacht, rechnet der Experte vor. Für jemanden auf einem Gerüst, an einer Maschine oder hinter dem Steuer könne nachlassende Konzentration schwerwiegende Folgen haben. So verzeichnen die Versicherer an Hitzetagen auch deutlich mehr Unfälle auf dem Arbeitsweg. Und allein im Jahr 2023 seien schätzungsweise 37 Millionen Arbeitsstunden durch Hitze verloren gegangen. Die Versicherer fordern einen besseren Hitzeschutz. Ursula Winkler, Nachrichtenredaktion.
1: Die seit Sonntag geltende Evakuierung eines Ortsteils von Monschau ist aufgehoben. Die rund 30 betroffenen Menschen können zurück in ihre Häuser, sagt eine Stadtsprecherin. Grund ist die sich entspannende Lage des Waldbrandes im Naturschutzgebiet Hohes Venn im nahen Belgien. Die Behörden dort hatten vermeldet, dass das Feuer eingekreist sei. Pflegekräfte, Ärzte, Ingenieure, ausländische Fachkräfte werden gebraucht, um den Bedarf in Deutschland zu decken. Jetzt steigt die Zahl der Anerkennungen deutlich. Im vergangenen Jahr bewilligten die Behörden mehr als 86.000 Anträge, teilte das Statistische Bundesamt mit.
3: Unterm Strich ist das ein Plus von knapp 10%. Vor allem Menschen aus Syrien, die haben das Go bekommen, nun hier zu arbeiten. Da gab es den größten Zuwachs. Doch die allermeisten Anerkennungen für Berufsabschlüsse, die bekamen, wie auch schon im Vorjahr, Leute aus der Türkei. Und davon profitiert vor allem der medizinische Bereich. Viele arbeiten nun als Pflegekraft oder Arzt. Aber es gibt auch viele neue Ingenieure. Claudia Wächter, Nachrichtenredaktion.
1: Außenminister Wadefuhl fürchtet keine Belastung der deutsch-ukrainischen Beziehungen nach der Festnahme eines zweiten Verdächtigen wegen des Anschlags auf die Nord Stream Pipelines. Es sei Aufgabe aller Ermittlungsbehörden, das mit Nachdruck zu verfolgen und auch die notwendigen Maßnahmen zu ergreifen. Das sagte er bei einem Besuch in der Schweiz. 4 Jahre nach den Anschlägen auf die Pipelines in der Ostsee war ein zweiter Verdächtiger gefasst worden. Die Bundesanwaltschaft ließ den Ukrainer in Kroatien von dortigen Beamten festnehmen.
0: Das Wetter für Deutschland.
1: Zum Wetter die aktuelle Vorhersage des Deutschen Wetterdienstes. In der Nacht ziehen von der Mitte Schauer Richtung Osten. Auch an den Alpen regnet es im Rest meist trocken. Die Werte liegen in der Früh zwischen 17 und 10 Grad. Tagsüber zunächst überwiegend trocken, später ziehen dann im Nordwesten Schauer auf, die sich bis zum Nachmittag auf die ganze Nordhälfte ausweiten. Im Süden und Südosten nachmittags und abends teils kräftige Gewitter. Im Rest wechselnd bewölkt und meist trocken, Höchsttemperatur 20 bis 28 Grad.
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1: Ich bin David Riemer. Jedes Jahr wenden sich tausende Menschen mit einem Verdacht auf Behandlungsfehler an den medizinischen Dienst. Heute legen die Gutachter neue Zahlen vor. Schon seit Jahren zeigen diese Statistiken, Behandlungsfehler sind keine Einzelfälle.
2: Der Arzt übersieht einen Knochenbruch oder Laborwerte werden vertauscht. Darf eigentlich nicht passieren, aber auch bei ihrer letzten Erhebung zählten die Gutachter runter.